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0: Ich bin Philipp Ringe und das sind die wichtigsten Meldungen des Tages. Diese Woche lieber den Fuß vom Gas nehmen, sonst kann's richtig teuer werden. Denn aktuell läuft ja wieder der Blitzer-Marathon, die große Anti-Raser-Aktion der Polizei. Und diesmal machen fast alle Bundesländer mit. Elisa Schuh berichtet.
1: Der Blitzer-Marathon dauert eine Woche lang und findet immer im April und im August statt. Laut Polizei sind solche sogenannten Speedweeks sehr effektiv, um etwas gegen Raser zu unternehmen. Auch wenn manche nur kurzzeitig vom Gas runtergehen, führen solche Aktionen allgemein zu einem besseren Bewusstsein für die Geschwindigkeit. Zu schnelles Fahren ist nach wie vor die Hauptursache für Verkehrsunfälle, die tödlich enden. Besonders viel wird in der Nähe von Schulen und Kindergärten, Baustellen, Altenheimen und Krankenhäusern geblitzt.
0: Ab in Schatten oder ins Wasser. Der Deutsche Wetterdienst warnt jetzt nämlich vor ordentlicher Hitze. Vor allem für die Mitte, den Osten und den Süden des Landes. Zoe Tassovali berichtet.
2: Die Hitze wird vor allem dann zum Problem, wenn der Körper kaum noch eine Pause bekommt. Genau deshalb schaut der Deutsche Wetterdienst nicht nur nach der Temperatur auf dem Thermometer, sondern nach der sogenannten gefühlten Temperatur. Spielt auch die Nacht nicht mehr mit und kühlen Wohnungen kaum noch ab, steigt die Belastung deutlich. Dann helfen oft schon einfache Dinge. Viel trinken, direkte Sonne meiden und alles Anstrengende möglichst in die kühleren Morgen- oder Abendstunden legen.
0: Nach dem Migrantenchaos in Ceuta in den letzten Tagen normalisiert sich die Lage langsam etwas. Laut den Behörden sind in der Stadt noch etwa 850 Migranten. Der Großteil der mehr als 50.000 Menschen, die zunächst die Grenze überwunden hatten, ist damit also bereits weg. Bei dem massiven Grenzübertritt kamen etliche Menschen ums Leben. Wie viele genau, ist noch nicht klar. Wieder Ärger für FIFA-Boss Infantino. Denn nach seinem gescheiterten Investorendeal haben der englische und walisische Fußballverband jetzt klargemacht, dass sie ihn bei einer Wiederwahl nicht unterstützen werden. Außerdem, die UEFA prüft rechtliche Schritte gegen Infantino, will den Fall zum Beispiel bei den Aufsichtsbehörden auf den Tisch hauen. Infantino wollte ja Teile der WM und anderer FIFA-Turniere an Investoren verkaufen. Blätter, Teig und Drehspießfleisch. Das Döner-Croissant hat jetzt sein offizielles Comeback. Der Discounter Lidl bietet die ungewöhnliche Kombi jetzt in allen Läden deutschlandweit an. Die französisch-türkisch inspirierte Klappstulle gibt's für gut 8 Euro in der Tiefkühltruhe. Wahrscheinlich aber erstmal nur ein Testlauf, also könnte das Ganze auch schnell vergriffen sein. Ursprünglich war das Döner-Croissant nur ein April-Scherz von Lidl auf Instagram. Die Nachfrage war aber so groß, dass der Discounter in einer Aktion bereits 1000 Stück verschenkt hat. Sorge um Megapopstar Ariana Grande, denn die 33-Jährige wird nach dem Ende ihrer laufenden Tour im September in London erstmal eine Auszeit nehmen. Das hat jetzt ihr Management mitgeteilt. Eigentlich waren danach noch Shows im Theater geplant. Fans machen sich schon länger Sorgen um Grandes Gesundheit. Ihr neues Musikvideo zu ihrem Song Petal treibt die Diskussion nochmal hoch, weil sie in dem Video deutlich dünner als früher wirkt.
3: Für Luxemburg und die gesamte Großregion. Es ist teilweise wechselnd bewölkt, teilweise sind örtlich aber auch Schauer und Gewitter unterwegs. Dabei sinken die Temperaturen ab auf Werte zwischen 22 und 17 Grad. Am Tage wird es einen Mix aus Sonne und Wolken geben, wobei es am Nachmittag und Abend örtliche Hitzegewitter mit Unwettergefahr geben kann. Die Höchstwerte liegen dann zwischen 29 und maximal 35 Grad. Und hier ist der RTL-Verkehrsreport auf der A1 Trier Richtung Saarbrücken. Zwischen Lösterbach-Talbrücke und Kreuzerbrücken sind in beiden Richtungen die Notrufsäulen ausgefallen. A1 Trier Richtung Köln-Koblenz. Zwischen Schweich und der Ausfahrt Föhren ist die rechte Fahrbahn wegen Bauarbeiten gesperrt. A1 Saarbrücken Richtung Trier zwischen Illingen und Eppelborn. In beiden Richtungen ist eine Dauerbaustelle auf der linken Spur. Und A60 Lüttich Richtung Wittlich zwischen Rastplatz Steinebrück und Winterspelt. Hier ist die linke Spur wegen Bauarbeiten gesperrt.
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1: Ich bin Philipp Ringe und das sind die wichtigsten Meldungen des Tages. Diese Woche lieber den Fuß vom Gas nehmen, sonst kann's richtig teuer werden. Denn aktuell läuft ja wieder der Blitzer-Marathon, die große Anti-Raser-Aktion der Polizei. Und diesmal machen fast alle Bundesländer mit. Elisa Schuh berichtet.
2: Der Blitzer-Marathon dauert eine Woche lang und findet immer im April und im August statt. Laut Polizei sind solche sogenannten Speedweeks sehr effektiv, um etwas gegen Raser zu unternehmen. Auch wenn manche nur kurzzeitig vom Gas runtergehen, führen solche Aktionen allgemein zu einem besseren Bewusstsein für die Geschwindigkeit.

0: Zu schnelles Fahren ist nach wie vor die Hauptursache für Verkehrsunfälle, die tödlich enden. Besonders viel wird in der Nähe von Schulen und Kindergärten, Baustellen, Altenheimen und Krankenhäusern geblitzt.
1: Ab in Schatten oder ins Wasser. Der Deutsche Wetterdienst warnt jetzt nämlich vor ordentlicher Hitze. Vor allem für die Mitte, den Osten und den Süden des Landes. Zoe Tasso-Wali berichtet.
2: Die Hitze wird vor allem dann zum Problem, wenn der Körper kaum noch eine Pause bekommt. Genau deshalb schaut der Deutsche Wetterdienst nicht nur nach der Temperatur auf dem Thermometer, sondern nach der sogenannten gefühlten Temperatur. Spielt auch die Nacht nicht mehr mit und kühlen Wohnungen kaum noch ab, steigt die Belastung deutlich. Dann helfen oft schon einfache Dinge. Viel trinken, direkte Sonne meiden und alles Anstrengende möglichst in die kühleren Morgen- oder Abendstunden legen.
1: Nach dem Migrantenchaos in Ceuta in den letzten Tagen normalisiert sich die Lage langsam etwas. Laut den Behörden sind in der Stadt noch etwa 850 Migranten. Der Großteil der mehr als 50.000 Menschen, die zunächst die Grenze überwunden hatten, ist damit also bereits weg. Bei dem massiven Grenzübertritt kamen etliche Menschen ums Leben. Wie viele genau, ist noch nicht klar. Wieder Ärger für FIFA-Boss Infantino. Denn nach seinem gescheiterten Investorendeal haben der englische und walisische Fußballverband jetzt klargemacht, dass sie ihn bei einer Wiederwahl nicht unterstützen werden. Außerdem, die UEFA prüft rechtliche Schritte gegen Infantino, will den Fall zum Beispiel bei den Aufsichtsbehörden auf den Tisch hauen. Infantino wollte ja Teile der WM und anderer FIFA-Turniere an Investoren verkaufen. Blätter, Teig und Drehspießfleisch. Das Döner-Croissant hat jetzt sein offizielles Comeback. Der Discounter Lidl bietet die ungewöhnliche Kombi jetzt in allen Läden deutschlandweit an. Die französisch-türkisch inspirierte Klappstulle gibt's für gut 8 Euro in der Tiefkühltruhe. Wahrscheinlich aber erstmal nur ein Testlauf, also könnte das Ganze auch schnell vergriffen sein. Ursprünglich war das Döner-Croissant nur ein April-Scherz von Lidl auf Instagram. Die Nachfrage war aber so groß, dass der Discounter in einer Aktion bereits 1000 Stück verschenkt hat. Sorge um Megapopstar Ariana Grande, denn die 33-Jährige wird nach dem Ende ihrer laufenden Tour im September in London erstmal eine Auszeit nehmen. Das hat jetzt ihr Management mitgeteilt. Eigentlich waren danach noch Shows im Theater geplant. Fans machen sich schon länger Sorgen um Grandes Gesundheit. Ihr neues Musikvideo zu ihrem Song Paddle treibt die Diskussion nochmal hoch, weil sie in dem Video deutlich dünner als früher wirkt.
3: Für Luxemburg und die gesamte Großregion. Es ist teilweise wechselnd bewölkt, teilweise sind örtlich aber auch Schauer und Gewitter unterwegs. Dabei sinken die Temperaturen ab auf Werte zwischen 22 und 17 Grad. Am Tage wird es einen Mix aus Sonne und Wolken geben, wobei es am Nachmittag und Abend örtliche Hitzegewitter mit Unwettergefahr geben kann. Die Höchstwerte liegen dann zwischen 29 und maximal 35 Grad. Und hier ist der RTL-Verkehrsreport auf der A1 Trier Richtung Saarbrücken. Zwischen Lösterbach-Talbrücke und Kreuzerbrücken sind in beiden Richtungen die Notrufsäulen ausgefallen. A1 Trier Richtung Köln-Koblenz. Zwischen Schweich und der Ausfahrt Föhren ist die rechte Fahrbahn wegen Bauarbeiten gesperrt. A1 Saarbrücken Richtung Trier zwischen Illingen und Eppelborn. In beiden Richtungen ist eine Dauerbaustelle auf der linken Spur. Und A60 Lüttich Richtung Wittlich zwischen Rastplatz Steinebrück und Winterspelt. Hier ist die linke Spur wegen Bauarbeiten gesperrt.
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0: Und das sind die wichtigsten Meldungen des Tages. Diese Woche lieber den Fuß vom Gas nehmen, sonst kann's richtig teuer werden. Denn aktuell läuft ja wieder der Blitzer-Marathon, die große Anti-Raser-Aktion der Polizei. Und diesmal machen fast alle Bundesländer mit. Elisa Schuh berichtet.
1: Der Blitzer-Marathon dauert eine Woche lang und findet immer im April und im August statt. Laut Polizei sind solche sogenannten Speedweeks sehr effektiv, um etwas gegen Raser zu unternehmen. Auch wenn manche nur kurzzeitig vom Gas runtergehen, führen solche Aktionen allgemein zu einem besseren Bewusstsein für die Geschwindigkeit. Zu schnelles Fahren ist nach wie vor die Hauptursache für Verkehrsunfälle, die tödlich enden. Besonders viel wird in der Nähe von Schulen und Kindergärten, Baustellen, Altenheimen und Krankenhäusern geblitzt.
0: Ab in Schatten oder ins Wasser. Der Deutsche Wetterdienst warnt jetzt nämlich vor ordentlicher Hitze. Vor allem für die Mitte, den Osten und den Süden des Landes. Zoe Tassovali berichtet.
2: Die Hitze wird vor allem dann zum Problem, wenn der Körper kaum noch eine Pause bekommt. Genau deshalb schaut der Deutsche Wetterdienst nicht nur nach der Temperatur auf dem Thermometer, sondern nach der sogenannten gefühlten Temperatur. Spielt auch die Nacht nicht mehr mit und kühlen Wohnungen kaum noch ab, steigt die Belastung deutlich. Dann helfen oft schon einfache Dinge. Viel trinken, direkte Sonne meiden und alles Anstrengende möglichst in die kühleren Morgen- oder Abendstunden legen.
0: Nach dem Migrantenchaos in Ceuta in den letzten Tagen normalisiert sich die Lage langsam etwas. Laut den Behörden sind in der Stadt noch etwa 850 Migranten. Der Großteil der mehr als 50.000 Menschen, die zunächst die Grenze überwunden hatten, ist damit also bereits weg. Bei dem massiven Grenzübertritt kamen etliche Menschen ums Leben. Wie viele genau, ist noch nicht klar. Wieder Ärger für FIFA-Boss Infantino. Denn nach seinem gescheiterten Investorendeal haben der englische und walisische Fußballverband jetzt klargemacht, dass sie ihn bei einer Wiederwahl nicht unterstützen werden. Außerdem, die UEFA prüft rechtliche Schritte gegen Infantino, will den Fall zum Beispiel bei den Aufsichtsbehörden auf den Tisch hauen. Infantino wollte ja Teile der WM und anderer FIFA-Turniere an Investoren verkaufen. Blätterteig und Drehspießfleisch. Das Döner-Croissant hat jetzt sein offizielles Comeback. Der Discounter Lidl bietet die ungewöhnliche Kombi jetzt in allen Läden deutschlandweit an. Die französisch-türkisch inspirierte Klappstulle gibt's für gut 8 Euro in der Tiefkühltruhe. Wahrscheinlich aber erstmal nur ein Testlauf, also könnte das Ganze auch schnell vergriffen sein. Ursprünglich war das Döner-Croissant nur ein April-Scherz von Lidl auf Instagram. Die Nachfrage war aber so groß, dass der Discounter in einer Aktion bereits 1000 Stück verschenkt hat. Sorge um Megapopstar Ariana Grande, denn die 33-Jährige wird nach dem Ende ihrer laufenden Tour im September in London erstmal eine Auszeit nehmen. Das hat jetzt ihr Management mitgeteilt. Eigentlich waren danach noch Shows im Theater geplant. Fans machen sich schon länger Sorgen um Grandes Gesundheit. Ihr neues Musikvideo zu ihrem Song Petal treibt die Diskussion nochmal hoch, weil sie in dem Video deutlich dünner als früher wirkt.
3: Für Luxemburg und die gesamte Großregion. Es ist teilweise wechselnd bewölkt, teilweise sind örtlich aber auch Schauer und Gewitter unterwegs. Dabei sinken die Temperaturen ab auf Werte zwischen 22 und 17 Grad. Am Tage wird es einen Mix aus Sonne und Wolken geben, wobei es am Nachmittag und Abend örtliche Hitzegewitter mit Unwettergefahr geben kann. Die Höchstwerte liegen dann zwischen 29 und maximal 35 Grad. Und hier ist der RTL-Verkehrsreport auf der A1 Trier Richtung Saarbrücken. Zwischen Lösterbach-Talbrücke und Kreuzerbrücken sind in beiden Richtungen die Notrufsäulen ausgefallen. A1 Trier Richtung Köln-Koblenz. Zwischen Schweich und der Ausfahrt Föhren ist die rechte Fahrbahn wegen Bauarbeiten gesperrt. A1 Saarbrücken Richtung Trier zwischen Illingen und Eppelborn. In beiden Richtungen ist eine Dauerbaustelle auf der linken Spur. Und A60 Lüttich Richtung Wittlich zwischen Rastplatz Steinebrück und Winterspelt. Hier ist die linke Spur wegen Bauarbeiten gesperrt.
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Ich bin Philipp Ringe und das sind die wichtigsten Meldungen des Tages. Diese Woche lieber den Fuß vom Gas nehmen, sonst kann's richtig teuer werden. Denn aktuell läuft ja wieder der Blitzer-Marathon, die große Anti-Raser-Aktion der Polizei. Und diesmal machen fast

0: Alle Bundesländer mit. Elisa Schuh berichtet.
1: Der Blitzermarathon dauert eine Woche lang und findet immer im April und im August statt. Laut Polizei sind solche sogenannten Speedweeks sehr effektiv, um etwas gegen Raser zu unternehmen. Auch wenn manche nur kurzzeitig vom Gas runtergehen, führen solche Aktionen allgemein zu einem besseren Bewusstsein für die Geschwindigkeit. Zu schnelles Fahren ist nach wie vor die Hauptursache für Verkehrsunfälle, die tödlich enden. Besonders viel wird in der Nähe von Schulen und Kindergärten, Baustellen, Altenheimen und Krankenhäusern geblitzt.
0: Ab in Schatten oder ins Wasser. Der Deutsche Wetterdienst warnt jetzt nämlich vor ordentlicher Hitze. Vor allem für die Mitte, den Osten und den Süden des Landes. Zoe Tassovali berichtet.
2: Die Hitze wird vor allem dann zum Problem, wenn der Körper kaum noch eine Pause bekommt. Genau deshalb schaut der Deutsche Wetterdienst nicht nur nach der Temperatur auf dem Thermometer, sondern nach der sogenannten gefühlten Temperatur. Spielt auch die Nacht nicht mehr mit und kühlen Wohnungen kaum noch ab, steigt die Belastung deutlich. Dann helfen oft schon einfache Dinge. Viel trinken, direkte Sonne meiden und alles Anstrengende möglichst in die kühleren Morgen- oder Abendstunden legen.
0: Nach dem Migrantenchaos in Ceuta in den letzten Tagen normalisiert sich die Lage langsam etwas. Laut den Behörden sind in der Stadt noch etwa 850 Migranten. Der Großteil der mehr als 50.000 Menschen, die zunächst die Grenze überwunden hatten, ist damit also bereits weg. Bei dem massiven Grenzübertritt kamen etliche Menschen ums Leben. Wie viele genau, ist noch nicht klar. Wieder Ärger für FIFA-Boss Infantino. Denn nach seinem gescheiterten Investorendeal haben der englische und walisische Fußballverband jetzt klargemacht, dass sie ihn bei einer Wiederwahl nicht unterstützen werden. Außerdem, die UEFA prüft rechtliche Schritte gegen Infantino, will den Fall zum Beispiel bei den Aufsichtsbehörden auf den Tisch hauen. Infantino wollte ja Teile der WM und anderer FIFA-Turniere an Investoren verkaufen. Blätter, Teig und Drehspießfleisch. Das Döner-Croissant hat jetzt sein offizielles Comeback. Der Discounter Lidl bietet die ungewöhnliche Kombi jetzt in allen Läden deutschlandweit an. Die französisch-türkisch inspirierte Klappstulle gibt's für gut 8 Euro in der Tiefkühltruhe. Wahrscheinlich aber erstmal nur ein Testlauf, also könnte das Ganze auch schnell vergriffen sein. Ursprünglich war das Döner-Croissant nur ein April-Scherz von Lidl auf Instagram. Die Nachfrage war aber so groß, dass der Discounter in einer Aktion bereits 1000 Stück verschenkt hat. Sorge um Megapopstar Ariana Grande, denn die 33-Jährige wird nach dem Ende ihrer laufenden Tour im September in London erstmal eine Auszeit nehmen. Das hat jetzt ihr Management mitgeteilt. Eigentlich waren danach noch Shows im Theater geplant. Fans machen sich schon länger Sorgen um Grandes Gesundheit. Ihr neues Musikvideo zu ihrem Song Petal treibt die Diskussion nochmal hoch, weil sie in dem Video deutlich dünner als früher wirkt.
3: Für Luxemburg und die gesamte Großregion. Es ist teilweise wechselnd bewölkt, teilweise sind örtlich aber auch Schauer und Gewitter unterwegs. Dabei sinken die Temperaturen ab auf Werte zwischen 22 und 17 Grad. Am Tage wird es einen Mix aus Sonne und Wolken geben, wobei es am Nachmittag und Abend örtliche Hitzegewitter mit Unwettergefahr geben kann. Die Höchstwerte liegen dann zwischen 29 und maximal 35 Grad. Und hier ist der RTL-Verkehrsreport auf der A1 Trier Richtung Saarbrücken. Zwischen Lösterbach-Talbrücke und Kreuz Saarbrücken sind in beiden Richtungen die Notrufsäulen ausgefallen. A1 Trier Richtung Köln-Koblenz. Zwischen Schweich und der Ausfahrt Föhren ist die rechte Fahrbahn wegen Bauarbeiten gesperrt. A1 Saarbrücken Richtung Trier zwischen Illingen und Eppelborn. In beiden Richtungen ist eine Dauerbaustelle auf der linken Spur. Und A60 Lüttich Richtung Wittlich zwischen Rastplatz Steinebrück und Winterspelt. Hier ist die linke Spur wegen Bauarbeiten gesperrt.
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Feel Good Music aus den 90ern von DJ Bobo. Guten Morgen, hier ist Deutschland am Morgen auf RTL Radio. Dienstagmorgen in der Woche, in der ja alle deutschen Bundesländer in den Sommerferien sind. Und man merkt es auch wirklich am Verkehr um diese Uhrzeit, oder? Zum Wachwerden, Feel Good Sound jetzt von Bruno Mars. Es ist kurz nach 6, hier ist RTL Radio. Yeah.

0: Guten Morgen mit Genesis. 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Deutschland am Morgen mit Simon Kober. Dieser Dienstag hat heute zwei Programme. Der Tag beginnt nämlich vielerorts freundlich und sommerlich. Allerdings kann es später ganz schön krachen. Gerade Nordrhein-Westfalen, Rheinland-Pfalz, das Saarland. Hier muss man örtlich mit Starkregen, Hagel und Sturmböen rechnen. Also es heißt jetzt nicht, dass ihr den Tag vorsichtshalber unterm Küchentisch verbringen solltet. Aber also der beste Sommerplan heute am 4. August ist ein Plan B. Es wird Sonne geben, es wird Wolken geben. Insgesamt so ein Wetterprogramm, das offenbar wieder von mehreren Abteilung gleichzeitig geplant worden ist. In dem Sinne, genießt die Sonne, aber lasst die Balkonpolster heute mal sicherheitshalber nicht allein. 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Davor Feel Good Music von Kungs und Toploader gleich.
1: Und hier ist der RTL-Verkehrsreport auf der A1 Trier Richtung Köln-Koblenz. Zwischen Schweich und der Ausfahrt Föhren ist die rechte Fahrbahn gesperrt. A60 Lüttich Richtung Wittlich. Zwischen Rastplatz Steinebrück und Winterspelt ist die linke Spur wegen Bauarbeiten gesperrt. Dann geht es auf die B268. Die Strecke ist zwischen Heusweiler und Riegelsberg wegen Bauarbeiten komplett gesperrt. Gute und auch sichere Fahrt durch den Morgen.
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Deutschland am Morgen mit Simon Kober. Wir sind rund um die Uhr offen, ab sofort für Wünsche und Liebesbekundung. Schick uns eine WhatsApp oder eine Sprachnachricht gerne an die 0151 40 500 600 und natürlich auch immer über

Guten Morgen, Deutschland am Morgen auf RTL Radio. Feel Good Music von den 80ern bis heute. Dienstag, der 4. August. Heute kommen viele Quartalszahlen, unter anderem von Lufthansa, Zalando, BioNTech. Das klingt erstmal nach trockenen Zahlen, ist aber auch ein schöner Blick darauf, was gerade in unseren Unternehmen bewegt wird und wie viel da weiterläuft, trotz Sommerpause. Das gute Zeichen, es tut sich was, es geht voran und das passt doch auch gut zu einem neuen Morgen. Die Top-Themen dieses Dienstags gleich wieder RTL Aktuell. Als nächstes.

0: aktuelle Migrationspolitik. Heute schalten sich die EU-Innenminister in einer Videokonferenz zusammen, um über die aktuellen Entwicklungen zu sprechen. Dieter Eberling berichtet aus Brüssel.
1: Die spanische Regierung fühlt sich zu Unrecht an den Pranger gestellt. 22 EU-Regierungen, die einen offenen Kritikbrief an den spanischen Regierungschef Sanchez schickten, fühlen sich von diesem im Stich gelassen. Bei der EU, in diesem Fall den Innenministern, hängt immer alles mit allem zusammen. Sanchez hat in Sachen Migration, Verteidigung und Ukraine-Hilfe schon viele Hauptstädte verärgert. Die werfen ihm vor, den Grenzdurchbruch von Ceuta ermöglicht zu haben. Und Sanchez sieht seine Politik als erfolgreich an, fühlt sich missverstanden. Eine Videokonferenz wird da nicht ausreichen.
0: An den Tankstellen wird es immer teurer, obwohl der Rohölpreis in den vergangenen Tagen deutlich gesunken ist. Der ADAC hat deshalb das Bundeskartellamt aufgefordert, die Spritpreise zu überprüfen. Der Automobilclub kritisiert, dass die niedrigen Rohölpreise nicht bei Autofahrern ankommen, eher im Gegenteil. An manchen Tankstellen sind die Preise in den letzten Tagen sogar weiter gestiegen. Für den guten Zweck ist ein polnischer Freiwasserschwimmer 160 Kilometer durch die Ostsee geschwommen. Insgesamt hat er für die Strecke von Schweden nach Polen 55 Stunden gebraucht. Als er aus dem Wasser kam, schwankte er völlig erschöpft, aber unter großem Applaus ins Ziel. Während der Aktion mit dem Namen Ultra Baltic Swim sind umgerechnet 185.000 Euro für die Stiftung Cancer Fight zusammengekommen.
2: Für Luxemburg und die gesamte Großregion, guten Morgen. Sonne und Wolken wechseln sich heute ab, wobei es am Nachmittag und Abend örtliche Hitzegewitter mit Unwettergefahr geben kann. Die Höchstwerte liegen zwischen 29 und maximal 35 Grad. Morgen am Mittwoch scheint dann meist die Sonne, es ist auch meist trocken. Dann liegen die Höchstwerte zwischen 27 und maximal 32 Grad. Und hier ist der RTL-Verkehrsreport. Vorsicht auf der A6 Luxemburg Richtung Belgien. In Höhe von Helventer steht ein defektes Auto auf dem Standstreifen. A13 Petonsch Richtung Schengen. Wegen einer Baustelle im Tunnel Markusberg ist in beiden Richtungen nur eine Fahrbahn frei. A60 Wittlich Richtung Lüttich. Zwischen Rastplatz Niemstal Ost und Rastplatz Prümmerland Ost ist die linke Spur wegen einer Baustelle gesperrt und die B268 ist zwischen Heusweiler und Riegelsberg komplett gesperrt. Gute und doch sichere Fahrt.
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5: Guten Morgen. Es ist kurz vor 7 Uhr am Dienstag, 4. August, Deutschland am Morgen. Hier Simon Kova. 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

Mika mit Grace Kelly. Hier ist RTL Radio. Guten Morgen, Dienstag, der 4. August. Nahtlos weiter mit einem Feel-Good-Hit, der jahrelang missverstanden wurde. Summer Sun schreibt sich ja mit O, also Son ist der Sohn und nicht die Sonne. Dieses Wortspiel war durchaus gewollt und geblieben ist ein Feel-Good-Hit für die Ewigkeit. Hier sind Texas.

0: Monk mit Mr. Belton Weasel. It's not right, but it's okay. Das Original natürlich von Whitney Houston. Hier ist RTL Radio. 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Deutschland am Morgen mit Simon Kober. Willkommen am Dienstag, dem 4. August. Und dieser Dienstag ist für uns nicht irgendein Dienstag. Seit gestern gibt es RTL Radio in seiner neuen Form. Bundesweit. Über DAB+, über App und Stream. Und heute früh erleben wir also den ersten vollständigen Morgen danach. Und ich sag euch, also so ein Sendestart ist immer so ein bisschen wie der erste Tag in der neuen Wohnung. So die Möbel stehen schon, die Kaffeemaschine läuft und trotzdem schaust du immer so neugierig in jede Ecke und denkst so, ah, so klingt das hier. Das Schöne ist ja, also die Musik kennt ihr längst, ne? Vielleicht aus dem ersten eigenen Auto, von der Abschlussfahrt, von der Hochzeit oder auch so aus diesem einen Sommer, der im Kopf dann immer besseres Wetter gehabt hat, als er vermutlich tatsächlich hatte. Feel Good soll dabei auch nicht bedeuten, dass immer alles leicht sein muss oder dass man die aktuelle Weltlage durch so eine kitschige rosarote Brille guckt. Das soll bedeuten, nach jedem Song, nach einer Geschichte oder so einem gemeinsamen Lachen gehen wir ein kleines bisschen besser durch den Morgen. Willkommen im ersten kompletten Morgen unseres neuen Zuhauses. Die Musik kennt ihr, den neuen gemeinsamen Morgen lernen wir gerade zusammen kennen. Gleich gibt's Feel Good Music von Ellie Goulding und den Pet Shop Boys.
1: Hier ist der RTL-Verkehrsreport. Vorsicht A6, Luxemburg Richtung Belgien. In Höhe von Helfenthal steht ein defektes Auto auf dem Standstreifen. Vorsicht A7, Ettelbrück Richtung Luxemburg Stadt. In Höhe von Lorenzweiler liegt ein Spanngurt auf der rechten Spur. Dann geht es auf die A8 Pirmasens Richtung Saarlouis. Zwischen Elversberg und Dreieck-Friedrichsthal ist wegen Bauarbeiten nur eine Fahrbahn frei. Und B423 auf der Strecke zwischen Kleinottweiler und Jägersburg Behinderungen wegen eines Wildunfalls.
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Morgen. Hier ist RTL Radio. Feel Good Music von den 80ern bis heute. Wer heute früh tanken muss, bekommt zur Hitze möglicherweise noch ein zweites komisches Gefühl, den Blick auf die Preistafel. In NRW zum Beispiel sind die Benzinpreise zuletzt wieder deutlich gestiegen. Für uns als Autofahrer bleibt vor allem ein einfacher Hebel, nicht aus Gewohnheit immer dieselbe Tankstelle anfahren. Das heißt ja jetzt nicht, ne, für 2 Cent Ersparnis 20 Kilometer Umweg zu nehmen, aber so ein kurzer Preischeck kann ausreichen, damit wenigstens die Tankrechnung nicht auch noch Hitzewallung auslöst.

El Mismo Sol, Alvaro Soler zusammen mit Jennifer Lopez. Also nach Weltstar-Status müsste man es wahrscheinlich andersrum sagen, wenn ne? Erst Jennifer Lopez nennt. Guten Morgen, hier ist RTL Radio. Feel Good Music von den 80ern bis heute. Desiree war eine der Soul-Pop-Prinzessinnen der 90er. Guten Morgen mit

0: aktuell.
1: Ich bin Benjamin Herrmann. Schönen guten Morgen. Streit um die Migrationspolitik. Die EU-Innenminister beraten heute über Konsequenzen der Vorfälle in der spanischen Exklave Ceuta. Katrin Müller.
2: Nach dem Massenandrang in Ceuta wollen die EU-Innenminister unter anderem über einen besseren Schutz der Außengrenzen beraten. EVP-Chef Weber wirft Spanien Alleingänge vor und sieht die linke Regierung von Premier Sanchez isoliert. In der vergangenen Woche hatten zeitweise bis zu 60.000 Menschen von Marokko aus die spanische Exklave erreicht. Spaniens Regierung betont aber, der größte Teil der Migranten sei nach Marokko zurückgekehrt. Sie wirft den anderen EU-Staaten

0: Festplatten vor, die Krise politisch auszuschlachten.
1: An den Tankstellen wird es immer teurer, obwohl der Rohölpreis in den vergangenen Tagen deutlich gesunken ist. Der ADAC hat deshalb das Bundeskartellamt aufgefordert, die Spritpreise zu überprüfen. Der Automobilclub kritisiert, dass die niedrigen Rohölpreise nicht bei Autofahrern ankommen, eher im Gegenteil. An manchen Tankstellen sind die Preise in den letzten Tagen sogar weiter gestiegen. Der Welthunger ist erstmals seit der Corona-Pandemie wieder unter die Marke von 8% gesunken. Zum dritten Mal in Folge ist die Zahl laut einem Bericht der Vereinten Nationen damit gesunken. Aktuell müssen noch rund 645 Millionen Menschen hungern. Das sind allerdings auch deutlich mehr als vor 10 Jahren, weil die Weltbevölkerung seitdem stark gewachsen ist.
2: Für Luxemburg und die gesamte Großregion, guten Morgen. Sonne und Wolken wechseln sich heute ab, wobei es am Nachmittag und Abend örtliche Hitzegewitter mit Unwettergefahr geben kann. Die Höchstwerte liegen zwischen 29 und maximal 35 Grad. Morgen am Mittwoch scheint dann meist die Sonne, es ist auch meist trocken. Dann liegen die Höchstwerte zwischen 27 und maximal 32 Grad. Hier ist der RTL-Verkehrsreport. Vorsicht auf der A6 Luxemburg Richtung Belgien. In Höhe von Helfenthal steht ein defektes Auto auf dem Standstreifen. A8 Pirmasens Richtung Saarlouis. Zwischen Elversberg und Dreieck Friedrichsthal ist wegen Bauarbeiten nur eine Spur frei. Das noch bis Montag. A60 Lüttich Richtung Wittlich. Zwischen Rastplatz Steinebrück und Winterspelt ist die linke Spur wegen einer Baustelle gesperrt. Und die B268 ist komplett zwischen Heusweiler und Riegelsberg wegen einer Baustelle gesperrt. Gute und doch sichere Fahrt.
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8: Guten Morgen am Dienstag, 4. August. Hier ist Simon Koba. 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

Guten Morgen mit Other Ones, Another Holiday. Hier ist das neue RTL Radio Feel Good Music von den 80ern bis heute, Dienstag, der 4. August. Das wird ein heißer Tag, fast überall. Und der beste Zeitpunkt, um für eine erträgliche Wohnung zu sorgen, ist genau jetzt. Da schauen wir uns gleich zusammen an, starten erstmal in den Dienstag mit Feel Good Music von David Puentes. Hier ist RTL Radio.

0: Guten Morgen mit Feel Good Music von Climie Fischer aus den 80ern. Love Changes Everything. Hier ist Deutschland am Morgen mit Simon Kober auf RTL Radio. Und es wird ein heißer Dienstag. In großen Teilen Deutschlands werden heute über 30 Grad erwartet. Da entscheidet sich schon beim Frühstück, wie sich die Wohnung am Nachmittag anfühlt. Der Deutsche Wetterdienst warnt heute auch vor starker Wärmebelastung. Und es wird immer dazu gesagt, also der größte Fehler eigentlich passiert schon morgens. Draußen ist es dann noch angenehm, da macht man die Fenster auf und lässt sie vielleicht den ganzen Tag offen und lädt damit die warme Luft quasi regelrecht ein. Deswegen jetzt einmal kräftig querlüften, das Fenster schließen, sobald es draußen wärmer wird als drin, und dann Rollos, Vorhänge und Jalousien auf der Sonnenseite runter. Haben wir alle schon mal gehört. Ich weiß, das klingt ziemlich banal, aber bei Hitze gewinnen halt oft nicht die raffinierten Tricks, sondern die Dinge, an die wir rechtzeitig gedacht haben. Also die kühlste Stunde des Tages ist heute vielleicht genau jetzt. Gleich gibt's mehr Feel Good Music von Kamrad und Alphaville.
1: Hier ist der RTL-Verkehrsreport. Guten Morgen. Vorsicht auf der A4 Esch Richtung Hollerich. Im Zessinger Kreuz in der Überleitung zur A6 Richtung Arlon steht ein defektes Auto. A6 Luxemburg Richtung Arlon ab Marma ist die rechte Spur wegen einer Baustelle gesperrt. A8 Pirmasens Richtung St. Louis. Zwischen Elversberg und Dreieck Friedrichsthal ist wegen Bauarbeiten nur eine Fahrbahn frei. Das auch noch bis Montag. Und alle Infos gibt es aktuell auch auf rtlradio.de. Gute Fahrt.
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0: Ich bin Marie Zielke und ihr kennt mich aus Unter uns. Hier spiele ich die Anna Weigel.
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Fireworks. Hier ist RTL Radio Deutschland am Morgen mit Simon Kober. Köln wird heute Abend kollektiv versprechen, jemanden niemals aufzugeben. Never gonna give you up, Rick Astley. Der spielt ab 19 Uhr Open Air im legendären Tanzbrunnen. Und Rick Astley ist ja wirklich ein schönes Beispiel dafür, dass so ein alter Hit im Internet ein überraschend langes zweites Leben bekommen kann. Never gonna give you up, 1987 erschienen. Und später ist der Song dann durch den sogenannten Rickroll zu einem der bekanntesten Internetwitze überhaupt geworden. Da haben viele auf so einen vermeintlich wichtigen Link geklickt und sind stattdessen immer wieder bei Rick Astley gelandet. Also andere Künstler hätten sich wahrscheinlich böse veralbert gefühlt. Rick Astley hat mitgemacht, ist selbst darin aufgetreten, hat eine völlig neue Generation erreicht. Und ganz viele haben gemerkt, ey, Rick Astley ist offenbar viel lustiger, als man immer angenommen hatte. Heute Abend stehen deshalb in Köln Menschen vor der Bühne, die den Song früher auf Kassette gehört haben und andere, die eigentlich nur einen falschen Link angeklickt haben. Never gonna give you up. Hier ist Feel Good Music von Rick Astley auf RTL.

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0: Ich bin Benjamin Herrmann. Schönen guten Morgen. Die Bundesregierung bereitet einen neuen Zivildienst vor für den Fall, dass die Wehrpflicht zurückkommt. Das Familienministerium hat 23 große Verbände und Organisationen gefragt, welche Kapazitäten sie für Kriegsdienstverweigerer anbieten könnten. 22 von ihnen haben grundsätzlich Bereitschaft signalisiert, einen Ersatzdienst zu übernehmen. Das hat ein Ministeriumssprecher der Bild-Zeitung gesagt. Seit Anfang des Jahres gilt ein neuer, freiwilliger Wehrdienst. Finden sich allerdings nicht genügend Freiwillige, kann der Bundestag eine Bedarfswehrpflicht beschließen. Der Welthunger ist erstmals seit der Corona-Pandemie wieder unter die Marke von 8% gesunken. Zum dritten Mal in Folge ist die Zahl laut einem Bericht der Vereinten Nationen damit gesunken. Aktuell müssen noch rund 645 Millionen Menschen hungern. Das sind allerdings auch deutlich mehr als vor 10 Jahren, weil die Weltbevölkerung seitdem stark gewachsen ist. Statt trockener Hitze wird es heute vor allem richtig schwül. Für viele ist das fast schon tropische Klima deutlich anstrengender und unangenehmer. Tipps für bzw. gegen die feuchtwarme Luft hat sich Kollege Simeon Müller angeschaut.
1: Normalerweise versucht unser Körper, sich bei Hitze durch Schwitzen abzukühlen. Wenn aber durch Schwüle die Luft schon sehr feucht ist, funktioniert diese Verdunstung schlechter. Und genau deshalb wirklich unangenehm für den Körper, denn wir schwitzen deutlich mehr als sonst und verlieren dadurch auch deutlich mehr Wasser. Deswegen müssen wir in erster Linie darauf achten, viel zu trinken, um das wieder auszugleichen. Und auch schon zu trinken, bevor wir Durst bekommen. Sonst hilft noch leichte, luftige Kleidung zu tragen und wenn möglich einen leichten Luftzug herzustellen, zum Beispiel durch einen Ventilator. Es hilft auch ab und zu, kaltes Wasser auf die Handgelenke laufen zu lassen. Das ist oft sogar effektiver als kalt zu duschen und vor allem kann ich das auch einfach im Büro machen.
2: Für Luxemburg und die gesamte Großregion, guten Morgen. Sonne und Wolken wechseln sich heute ab, wobei es am Nachmittag und Abend örtliche Hitzegewitter mit Unwettergefahr geben kann. Die Höchstwerte liegen zwischen 29 und maximal 35 Grad. Morgen am Mittwoch scheint dann meist die Sonne, es ist auch meist trocken. Dann liegen die Höchstwerte zwischen 27 und maximal 32 Grad. Und hier ist der RTL-Verkehrsreport. Vorsicht auf der A620 Saarlouis Richtung Saarbrücken. Zwischen Saarbrücken-Gersweiler und Saarbrücken-Messegelände liegen Gegenstände auf der Fahrbahn. Auf der A6 Luxemburg Richtung Allon ab Marmar ist die rechte Spur wegen einer Baustelle gesperrt. A8 Saarlouis Richtung Luxemburg zwischen Merzig-Wellingen und Tunnel Pellinger Berg ist die rechte Spur wegen Wartungsarbeiten gesperrt. Und auf der A8 Pirmasens Richtung Saarlouis zwischen Elversberg und Dreieck-Friedrichsthal ist wegen Bauarbeiten nur eine Fahrbahn frei. Gute und auch sichere Fahrt.
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8: 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Es ist Dienstag, der 4. August, kurz vor 9. Hier ist Deutschland am Morgen mit Simon Kober. 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

Coldplay mit BTS. Guten Morgen, hier ist RTL Radio. Viel Good Music von den 80ern bis heute. Uns gibt's ja in allerbester Qualität über DAB+, über die kostenlose App und über Smart Speaker natürlich. Und Musikfans feiern ja gerade ein lustiges Comeback. Also nicht von einer Band oder einer Künstlerin, sondern von einem Teil, das bestimmt bei den meisten von uns noch in irgendeiner Schublade liegt. Schauen wir gleich mal zusammen nach. Davor Feel Good Music von heute, Kato featuring John. Und jetzt aus den 80ern, Radio laut für David Bowie.

0: Kato featuring John, Turn the Lights Off. Guten Morgen, hier ist RTL Radio. Viel Good Music von den 80ern bis heute. Dienstag, der 4. August, hier ist Deutschland am Morgen mit Simon Koma. Das Kopfhörerkabel ist zurück und verheddert sich direkt wieder in der Jacke. Es gibt ja so Dinge, ne, von denen wir uns eigentlich sicher waren, dass wir sie nie mehr wiedersehen. Das Kopfhörerkabel gehört so ein bisschen dazu am Smartphone, weil diesen kleinen Knoten morgens zwischen Schlüsselbund und Jackenärmel, den hat man ja nicht so richtig vermisst. Aber plötzlich ist es wieder da. Ich habe jetzt mehrfach im Fitnessstudio gesehen, so junge Typen, die ein Kopfhörerkabel dran hatten. Ich dachte so, hast du das wirklich noch von früher? Dafür bist du ja eigentlich zu jung. Nein, das ist jetzt wieder modern. Immer mehr greifen jetzt wieder zu diesen kabelgebundenen Kopfhörern. Man hat es gesehen bei Justin Bieber, bei Zendaya, bei Cristiano Ronaldo. Und das Lustige ist, der Grund ist gar nicht mal Nostalgie, sondern Zuverlässigkeit. Klar, Kopfhörerkabel, ne? Kein Akku, der genau dann leer ist, wenn man sich in den Bus oder die S-Bahn setzt. Kein Bluetooth, das mal geht und mal nicht und so. Kabelkopfhörer heißt einfach reinstecken und Musik läuft. Und viele Musikfans und Klangfans sagen ja, mit Kabel klingt die Musik oft auch einfach besser. Also vielleicht erleben wir gerade etwas, das man öfter beobachten kann. Nicht alles Neue ersetzt automatisch das Alte. Manches Alte war vielleicht einfach auch schon gut. Ne? Einen schönen Start in den Dienstagmorgen, gleich mit Feel Good Music von Queen und Rihanna. Hier nach.
1: Hier ist der RTL-Verkehrsreport. A6 Luxemburg Richtung Arlon. Ab Mama ist die rechte Spur wegen einer Baustelle gesperrt. A8 Saarlouis Richtung Luxemburg zwischen Merzig-Wellingen und Tunnel Pellinger Berg ist die rechte Spur wegen Wartungsarbeiten gesperrt. A8 Pirmasens Richtung Saarlouis zwischen Elversberg und Dreieck Friedrichsthal ist wegen Bauarbeiten nur eine Spur frei. Dann geht's auf die B7 Richtung Luxemburg-Stadt. Zwischen der Brücke Ingeldorf und der Ausfahrt Ettelbrück ist die rechte Spur wegen Bauarbeiten gesperrt.
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Guten Morgen mit den Backstreet Boys, everybody. Backstreet's back, hier ist RTL Radio. Viel Good Music von den 80ern bis heute. 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Weiter mit Feel Good Music aus den 80ern. Hier ist American Girl

0: Ich bin Benjamin Herrmann. Schönen guten Morgen. Der Innenausschuss des Bundestags beschäftigt sich heute mit dem tödlichen Anschlag beim Berliner CSD. Noch immer sind dabei viele Fragen offen, vor allem zum genauen Ablauf. Michael Bottlick.
1: Den mutmaßlichen Täter hatten die Behörden als islamistischen Gefährder auf dem Schirm. Er ist auch überwacht worden, war aber auf freiem Fuß, weil ein Urteil noch nicht rechtskräftig war. Ebenfalls offen ist noch, ob er Anweisungen von anderen bekommen hat. Die Ermittler haben laut Welt ein zweites Handy von ihm im Tatfahrzeug gefunden, das jetzt aus

0: gewertet wird. Auch die Fahrtroute wirft Fragen auf. Der Attentäter hat vor der Tat einen Zickzackkurs mit mehreren Stopps gefahren. Bei der Terrorfahrt mit einem Auto ist eine Frau gestorben. Viele Menschen sind dabei verletzt worden.
1: Diesel und Benzin sind in Bayern aktuell am günstigsten. Das zeigen Daten des Portals Tankerkönig. Bei Diesel teilt sich der Freistaat den Spitzenplatz mit dem Saarland. Am teuersten ist Sprit in Sachsen-Anhalt, Bremen, Hessen und Nordrhein-Westfalen. Die Unterschiede liegen dabei bei bis zu 8 Cent pro Liter. Die Waldbrände westlich von Athen sind nach 4 Nächten Dauereinsatz weitgehend unter Kontrolle. In der Nacht konnte bei wenig Wind gut gelöscht werden, heißt es. Kritisch wird es erst wieder zur Mittagszeit, wenn aus Glutnestern durch Hitze und Trockenheit neue Brände entstehen können. Bis zu 30 Löschflugzeuge und Hubschrauber sollen deshalb heute nochmal im Einsatz sein.
2: Für Luxemburg und die gesamte Großregion. Es ist wechselnd bewölkt. Am Nachmittag und Abend kommen örtliche Hitzegewitter mit Unwettergefahr dazu. Die Höchstwerte liegen zwischen 29 und 35 Grad. Morgen am Mittwoch wird es dann meist sonnig und auch meist trocken, bei Tageshöchstwerten zwischen 27 und maximal 32 Grad. Und hier ist der RTL-Verkehrsreport. A3 Frankreich Richtung Luxemburg. Im Bettenburger Kreuz ist die linke Spur nach einem Unfall blockiert. Hier staut es sich. A6 Luxemburg Richtung Arlon. Ab Marma ist die rechte Spur wegen einer Baustelle gesperrt. Auf der A8 Saarlouis Richtung Luxemburg zwischen Merzig-Wellingen und Tunnel Pellinger Berg ist die rechte Spur wegen Wartungsarbeiten gesperrt. Dann geht es auf die B7 Richtung Luxemburg-Stadt. Zwischen der Brücke Ingeldorf und der Ausfahrt Ettelbrück ist die rechte Spur wegen einer Baustelle gesperrt. Gute und auch sichere Fahrt.
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der RTL-Verkehrsreport. A1 Saarbrücken Richtung Trier. Die Ausfahrt Tholey ist wegen einer Baustelle gesperrt. A6 Luxemburg Richtung Allon. Ab Mama ist die rechte Spur wegen einer Baustelle phasenweise gesperrt. A8 Saarlouis Richtung Luxemburg. Zwischen Merzig-Wellingen und Tunnel Pellinger Berg ist die rechte Spur wegen Wartungsarbeiten gesperrt. Und A620 Saarlouis Richtung Saarbrücken. Zwischen Saarbrücken-St. Anual und der Ausfahrt B406 Behinderungen wegen eines Unfalls. Und hier sind die Veranstaltungstipps für Luxemburg und die gesamte Großregion. Alison Moyet wurde Anfang der 1980er Jahre mit der Band Yazoo berühmt. Obwohl Yazoo nur 2 Studioalben veröffentlichte, gilt das Duo bis heute als prägend für die Entwicklung des Synthie-Pop.

Alice Moyet kommt am 26. September nach Luxemburg ins Atelier. Mit dabei alles von früher und heute. Das Konzert startet um 20 Uhr und du kannst dich auf einer Warteliste unter atelier.lu eintragen. In seinem ersten Soloprogramm spricht Björn von Morgenstern über die Jugend auf dem Dorf, zwischen Kreisverkehrfest und weiteren kreativen Veranstaltungen. Außerdem darüber, wie verrückt die große weite Welt ist, wenn man die meisten Dinge erst deutlich später kennenlernt als alle anderen. Ernst wird er selten, dafür immer absurd und lustig. Björn von Morgenstern am 2. Oktober in der Kongresshalle in Saarbrücken. Los geht es um 20 Uhr und Karten bekommst du ab 38 Euro. Sie ist die strahlende Schlagerkönigin aus der Schweiz, Beatrice Egli. Wie kaum eine andere Künstlerin hat sie dem modernen Schlagergenre ein frisches Update verpasst. Sie ist auf Tour und macht dabei ihr persönliches Credo zum Programm. Tanzen, lachen, leben.

0: Patrice Egli kommt am 30. Oktober in die Arena nach Trier. Ihre Show startet um 19 Uhr und Tickets bekommst du ab 61 Euro. Und wenn du auch noch einen Veranstaltungstipp für Luxemburg oder auch die gesamte Großregion hast, dann schick eine Mail über rtlradio.de.
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0: Duell.
1: Ich bin Benjamin Herrmann. Schönen guten Tag. Bei der Deutschen Bahn war im letzten Monat fast jeder zweite Fernzug unpünktlich. Damit hat sich die Situation auf der Schiene im Vergleich zu den Monaten davor weder verbessert, aber auch nicht verschlechtert. Ursula Winkler.
2: Ein großes Problem auch für die Bahn ist die aktuelle Hitze. An den vielen Baustellen ging es langsamer voran. Einige nötige Arbeiten mussten auch verschoben werden. Die hohen Temperaturen machten der maroden Infrastruktur zusätzlich zu schaffen. Immer mehr Anlagen sind gestört. Im gesamten ersten Halbjahr waren nicht einmal 60% der Züge pünktlich. Chefin Paller gibt ihrem Unternehmen bei der Zuverlässigkeit die Schulnote 4-. Sie forderte in einem Interview mit der Welt am Sonntag mehr Einsatz auch vom Management. Die Leistungskultur der Vergangenheit bezeichnete sie als organisierte Verantwortungslosigkeit.
1: An den Tankstellen wird es immer teurer, obwohl der Rohölpreis in den vergangenen Tagen deutlich gesunken ist. Der ADAC hat deshalb das Bundeskartellamt aufgefordert, die Spritpreise zu überprüfen. Der Automobilclub kritisiert, dass die niedrigen Rohölpreise nicht bei Autofahrern ankommen, eher im Gegenteil. An manchen Tankstellen sind die Preise in den letzten Tagen sogar weiter gestiegen. Die Waldbrände westlich von Athen sind nach 4 Nächten Dauereinsatz weitgehend unter Kontrolle. In der Nacht konnte bei wenigen

0: Nicht Wind gut gelöscht werden, heißt es. Kritisch wird es erst wieder zur Mittagszeit, wenn aus Glutnestern durch Hitze und Trockenheit neue Brände entstehen können. Bis zu 30 Löschflugzeuge und Hubschrauber sollen deshalb heute nochmal im Einsatz sein. 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
1: Wetter. Für Luxemburg und die gesamte Großregion. Es ist wechselnd bewölkt. Am Nachmittag und Abend kommen örtliche Hitzegewitter mit Unwettergefahr dazu. Die Höchstwerte liegen zwischen 29 und 35 Grad. Morgen am Mittwoch wird es dann meist sonnig und auch meist trocken, bei Tageshöchstwerten zwischen 27 und maximal 32 Grad. Und hier ist der RTL-Verkehrsreport. A1 Saarbrücken Richtung Trier. Die Ausfahrt Tholey ist wegen einer Baustelle gesperrt, das noch bis heute Mittag. A6 Luxemburg Richtung Allon. Ab Marmar ist die rechte Spur wegen einer Baustelle gesperrt. Auf der A8 Saarlouis Richtung Luxemburg zwischen Merzig-Wellingen und Tunnel Pellinger Berg ist die rechte Spur wegen Wartungsarbeiten gesperrt. Dann geht es auf die A13 Pétange Richtung Schengen. Wegen einer Baustelle im Tunnel Markusberg ist in beiden Richtungen nur eine Fahrbahn frei. Und alle Infos gibt es aktuell auch auf rtlradio.de. Gute und sichere Fahrt.
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0: Hallo, ihr hört RTL Radio. Hier ist Angela Fingererben von Punkt 12. Ich mach's kurz und knapp. Es gibt eine Folie, die kannst du dir ans Fenster kleben und dann wird's kühler in deinem Zimmer. Um 10 Grad kühler haben wir natürlich ausprobiert, ob das funktioniert. Dann machen wir selbst ein Eis mit, Achtung, 0 Kalorien. Geht einfach, soll lecker sein, also schaltet ein. Und wir haben noch eine Familienexpertin bei uns. Es geht um das Thema Urlaub. Wenn du mit einer Patchwork-Familie in den Urlaub fährst, ne, dann kommt es ja leicht auch mal zu Zoff. Und sie gibt uns ganz tolle Tipps, wie wir keine Streitereien und einen entspannten Urlaub haben können. Also das wird alles rund um den Sommer bei uns. Wir freuen uns, wenn ihr einschaltet.
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2: Für Luxemburg und die gesamte Großregion einen schönen guten Tag. Vor 4 Jahren ist im Krankenhaus der Barmherzigen Brüder Trier mit der robotisch assistierten Chirurgie gestartet worden. Nun wurde bereits der 1000. Patient mit dem Da Vinci-Operationssystem behandelt. Die Chefärzte Dr. Fabian Bartsch und Professor Andreas Neisius ziehen ein durchweg positives Fazit der bisherigen Erfahrungen und kündigten eine Ausweitung des Einsatzspektrums an. Der Da Vinci des Brüderkrankenhauses kommt vor allem bei der Therapie von Prostata sowie Darm- und Enddarmkrebs zum Einsatz. Hitzeschutz betrifft nicht nur jeden Einzelnen, sondern beispielsweise auch die Kommunen im Saarland. Unter anderem für sie hat Umweltministerin Petra Berg eine neue Förderrichtlinie vorgestellt. Das sagte sie im SR.
3: Hitzeschutz an Gebäuden kann gefördert werden, bei Vereinen aber auch Klimaanpassung im Bereich der Ehrenamtlichkeit, Hitzeschutz im Bereich der Ehrenamtlichkeit. Natürlich wird es nicht landesweit für alle Maßnahmen finanziell umsetzbar sein, aber es ist eine Riesenchance, Modellprojekte an den Start zu bringen.
2: In den Jahren 2026 und 2027 stehen jeweils 2,5 Millionen Euro Fördergeld zur Verfügung. Im Saarland sind aktuell 8 Menschen als Gefährder mit islamistischem oder religiösem Hintergrund eingestuft. 3 weitere Personen werden dem rechts- oder linksextremen Spektrum zugeordnet. Das teilte Innenminister Reinhold Joost mit, wie der SR berichtet. Joost erklärte, dabei gebe es Abstufungen. Das Thema Gefährder ist nach dem islamistischen Terroranschlag beim CSD in Berlin in den Fokus gerückt. Im Zuge dessen wurde auch der Einsatz von Fußfesseln bei islamistischen Gefährdern diskutiert. 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
4: Und hier ist der RTL-Verkehrsreport. Vorsicht auf der A6 Luxemburg Richtung Belgien. In Höhe der Erdekapellen steht ein defektes Auto auf dem Standstreifen. Auf der A6 Belgien Richtung Luxemburg ab der Grenze ist die rechte Spur wegen einer Baustelle phasenweise gesperrt. Dann geht es auf die A620 Saarbrücken Richtung Saarlouis. In der Ausfahrt von Saarlouis Mitte hat es einen Unfall gegeben und hier kommt es zu Behinderungen. Gute und vor allen Dingen auch sichere Fahrt.
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2: Ich bin Benjamin Herrmann. Schönen guten Tag. Bei der Deutschen Bahn war im letzten Monat fast jeder zweite Fernzug unpünktlich. Damit hat sich die Situation auf der Schiene im Vergleich zu den Monaten davor weder verbessert, aber auch nicht verschlechtert. Ursula Winkler.
3: Ein großes Problem auch für die Bahn ist die aktuelle Hitze. An den vielen Baustellen ging es langsamer voran. Einige nötige Arbeiten mussten auch verschoben werden. Die hohen Temperaturen machten der maroden Infrastruktur zusätzlich zu schaffen. Immer mehr Anlagen sind gestört. Im gesamten ersten Halbjahr waren nicht einmal 60% der Züge pünktlich. Bahnchefin Paller gibt ihrem Unternehmen bei der Zuverlässigkeit die Schulnote 4-. Sie forderte in einem Interview mit der Welt am Sonntag mehr Einsatz auch vom Management. Die Leistungskultur der Vergangenheit bezeichnete sie als organisierte Verantwortungslosigkeit.
2: Der Anschlag beim Berliner CSD beschäftigt heute den Innenausschuss des Bundestags. In einer digitalen Sondersitzung wird Innenminister Alexander Dobrindt die Abgeordneten über den Stand der Ermittlungen informieren. Die zentrale Frage ist, warum wurde der mutmaßliche Attentäter nicht stärker überwacht, obwohl er der Polizei als islamistischer Gefährder bekannt war. Für den guten Zweck ist ein polnischer Freiwasserschwimmer 160 Kilometer durch die Ostsee geschwommen. Insgesamt hat er für die Strecke von Schweden nach Polen 55 Stunden gebraucht. Als er aus dem Wasser kam, schwankte er völlig erschöpft, aber unter großem Applaus ins Ziel. Während der Aktion mit dem Namen Ultra Baltic Swim sind umgerechnet 185.000 Euro für die Stiftung Cancer Fight zusammengekommen.
4: RTL Wetter. Für Luxemburg und die gesamte Großregion. Es ist wechselnd bewölkt. Am Nachmittag und Abend kommen örtliche Hitzegewitter mit Unwettergefahr dazu. Die Höchstwerte liegen zwischen 29 und 35 Grad. Morgen am Mittwoch wird es dann meist sonnig und auch meist trocken, bei Tageshöchstwerten zwischen 27 und maximal 32 Grad. Hier ist der RTL-Verkehrsreport A6 Belgien Richtung Luxemburg. Ab der Grenze ist die rechte Spur wegen einer Baustelle phasenweise gesperrt. Auf der A8 de Saluy Richtung Neunkirchen. Im Kreuz Neunkirchen ist die Überleitung zu A1 Richtung Saarbrücken wegen Brückenarbeiten gesperrt. Das bis ca. 14 Uhr. A13 Petosch Richtung Schengen. Wegen einer Baustelle im Tunnel Markusberg ist in beiden Richtungen nur eine Fahrbahn frei. Und B7 Richtung Luxemburg-Stadt zwischen der Brücke Ingeldorf und der Ausfahrt Ettelbrück ist die rechte Spur wegen Bauarbeiten gesperrt. Gute und auch sichere Fahrt.
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0: hier der RTL-Verkehrsreport. Vorsicht auf der A1 Trier Richtung Luxemburg-Stadt. In der Ausfahrt Cargo Center stehen defektes Auto. Die Einfahrt ist teilweise blockiert. Dann geht's auf die A620 Saarbrücken Richtung Saarlouis. In der Ausfahrt Saarlouis-Mitte kommt es nach einem Unfall zu Behinderungen. Und auf der A623 Saarbrücken Richtung Friedestal zwischen Saarbrücken-Ludwigsberg und Herrensohr. Hier liegen Äste auf der rechten Fahrbahn. Allen unterwegs eine gute und sichere Fahrt.
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1: Ich bin Philipp Ringe, guten Tag. Jetzt schaut das Bundeskartellamt mal genau hin, denn das hat jetzt gegen die großen Mineralölkonzerne Verfahren eingeleitet, um zu schauen, ob die Preise an den Zapfsäulen auch wirklich gerechtfertigt sind. Und auch die 12-Uhr-Preisregel wird überprüft, weil demnach Tankstellen auch danach ihre Preise erhöht haben. Die Deutsche Bahn will pünktlicher werden, so richtig läuft's aber noch nicht. Denn auch im Juli war fast jeder zweite Fernzug nicht rechtzeitig am Ziel. Das teilt die Bahn jetzt selbst mit. Ursula Winkler.
2: Ein großes Problem auch für die Bahn ist die aktuelle Hitze. An den vielen Baustellen ging es langsamer voran. Einige nötige Arbeiten mussten auch verschoben werden. Die hohen Temperaturen machten der maroden Infrastruktur zusätzlich zu schaffen. Immer mehr Anlagen sind gestört. Im gesamten ersten Halbjahr waren nicht einmal 60% der Züge pünktlich. Chefin Paller gibt ihrem Unternehmen bei der Zuverlässigkeit die Schulnote 4-. Sie forderte in einem Interview mit der Welt am Sonntag mehr Einsatz auch vom Management. Die Leistungskultur der Vergangenheit bezeichnete sie als organisierte Verantwortungslosigkeit.
1: Vorsichtige Entspannung in Griechenland. Die Einsatzkräfte haben viele Waldbrände mittlerweile unter Kontrolle. Entwarnung gibt's aber noch nicht, weil es immer noch ziemlich heiß ist und neue Feuer jederzeit ausbrechen können. Heute sollen bis zu 30 Löschhubschrauber starten, um Glutnester zu löschen.
3: Für Luxemburg und die gesamte Großregion. Heute Nachmittag wechseln sich Sonne und Wolken ab. Bis zum Abend werden die Wolken wieder dichter und dann muss mit Schauern und zum Teil kräftigen Gewittern gerechnet werden. Die Höchstwerte bewegen sich zwischen 30 und 35 Grad. Morgen beginnt der Tag sonnig. Im Laufe des Tages bilden sich ein paar Quellwolken, aber mit Regen muss nicht gerechnet werden. Das bei maximalen Temperaturen von 26 bis 32 Grad an Saarmosel und Alzett. Und hier der RTL-Verkehrsreport. Auf der A1 Trier Richtung Luxemburg-Stadt in der Ausfahrt Cargo Center steht ein defektes Auto. Dann geht's auf die A13 Pittorsch Richtung Schengen. In Höhe Altwies liegen Gegenstände auf der Überholspur. Und auf der A623 Saarbrücken Richtung Friedrichsthal zwischen Saarbrücken-Ludwigsberg und Herrensohr. Hier liegen Äste auf der rechten Fahrbahn. Allen unterwegs, ganz egal wo es hingeht, eine gute und sichere Fahrt.
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0: hier der RTL-Verkehrsreport. Auf der 1 Köln-Koblenz Richtung Trier zwischen Schweich und dem Dreieck Moseltal ist die rechte Fahrbahn wegen Bauarbeiten gesperrt. Auf der 8 Saarlouis Richtung Luxemburg-Stadt zwischen Merzig-Wellingen und Tunnel Pellinger Berg ist die rechte Spur wegen Wartungsarbeiten heute bis 14 Uhr gesperrt. Und auf der A623 Friedrichsthal Richtung Saarbrücken zwischen Sulzbach und Duttweiler stehen defektes Fahrzeug. Gute und sichere Fahrt.
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0: aktuell. Ich bin Philipp Ringe, guten Tag. Die Deutsche Bahn will pünktlicher werden, so richtig läuft's aber noch nicht. Denn auch im Juli war fast jeder zweite Fernzug nicht rechtzeitig am Ziel. Das teilt die Bahn jetzt selbst mit. Ursula Winkler.
1: Ein großes Problem auch für die Bahn ist die aktuelle Hitze. An den vielen Baustellen ging es langsamer voran. Einige nötige Arbeiten mussten auch verschoben werden. Die hohen Temperaturen machten der maroden Infrastruktur zusätzlich zu schaffen. Immer mehr Anlagen sind gestört. Im gesamten ersten Halbjahr waren nicht einmal 60% der Züge pünktlich. Chefin Paller gibt ihrem Unternehmen bei der Zuverlässigkeit die Schulnote 4-. Sie forderte in einem Interview mit der Welt am Sonntag mehr Einsatz auch vom Management. Die Leistungskultur der Vergangenheit bezeichnete sie als organisierte Verantwortungslosigkeit.
0: Jetzt schaut das Bundeskartellamt mal genau hin. Denn das hat jetzt gegen die großen Mineralölkonzerne Verfahren eingeleitet, um zu schauen, ob die Preise an den Zapfsäulen auch wirklich gerechtfertigt sind. Und auch die 12-Uhr-Preisregel wird überprüft, weil demnach Tankstellen auch danach ihre Preise erhöht haben. Vorsichtige Entspannung in Griechenland. Die Einsatzkräfte haben viele Waldbrände mittlerweile unter Kontrolle. Entwarnung gibt's aber noch nicht, weil es immer noch ziemlich heiß ist und neue Feuer jederzeit ausbrechen können. Heute sollen bis zu 30 Löschhubschrauber starten, um Glutnester zu löschen. 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
2: Wetter. Für Luxemburg und die gesamte Großregion. Heute Nachmittag wechseln sich Sonne und Wolken ab. Bis zum Abend werden die Wolken wieder dichter und dann muss mit Schauern und zum Teil kräftigen Gewittern gerechnet werden. Die Höchstwerte bewegen sich zwischen 30 und 35 Grad. Morgen beginnt der Tag sonnig. Im Laufe des Tages bilden sich ein paar Quellwolken, aber mit Regen muss nicht gerechnet werden. Das bei maximalen Temperaturen von 26 bis 32 Grad an Saarmosel und Alzett. Und hier der RTL-Verkehrsreport. Vorsicht auf der A6 im Metzerbrücken Richtung Kaiserslautern zwischen Rohrbach und Kreuz Neunkirchen. Hier gab es einen Unfall mit mehreren Fahrzeugen. Eine Fahrspur ist hier blockiert. Dann geht's auf die A8 Neunkirchen Richtung Saarlouis zwischen Kreuz Neunkirchen und Neunkirchen-Wellesweiler. Hier kommt es zu Sichtbehinderungen nach einem Waldbrand. Weitere Infos auf rtlradio.de. Gute Fahrt!
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0: hier der RTL-Verkehrsreport. Vorsicht auf der A6 Metzerbrücken Richtung Kaiserslautern zwischen Rohrbach und Kreuz Neunkirchen. Hier kommt es nach einem Unfall mit mehreren Fahrzeugen zu Behinderungen. Dann geht's auf die A8 Neunkirchen Richtung Saarlouis zwischen Kreuz Neunkirchen und Neunkirchen-Wellesweiler. Hier kommt es zu Sichtbehinderungen nach einem Waldbrand. Und auf der A13 Pitange Richtung Schengen vor der Ausfahrt Sahnem stehen defektes Auto auf der Überholspur. Gute und auf sichere Fahrt.
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1: Ich bin Philipp Ringe, guten Tag. Der Zivildienst in Deutschland steht vor dem Comeback. Hintergrund ist die Debatte um die Wehrpflicht. Sollte die wieder eingeführt werden, soll es auch einen Ersatzdienst für alle geben, die nicht zur Truppe wollen. Die Bundesregierung will darüber nach der Sommerpause beraten. Die Wehrpflicht und damit auch der Zivildienst waren 2011 abgeschafft worden. Wieder Wirbel um FIFA-Boss Infantino. Der soll US-Präsident Trump rund um den geplatzten Investorendeal nämlich um Hilfe gebeten haben. Das berichtet die britische Zeitung Times. Die FIFA hat darauf schon reagiert und sagt, alles frei erfunden. Infantino habe weder Trump noch jemand anderes aus seiner Regierung angerufen. Die Luft um Infantino wird ja sowieso immer dünner. Der englische und walisische Fußballverband

0: Bari und Sprudelwasser. Der Legende nach, weil der Drink für ältere Herren in Norditalien erfunden wurde, die nach dem Barbesuch noch mit dem Fahrrad nach Hause fahren mussten. Deswegen nur eine leichte Campari-Weinschorle. Da es aber trotzdem mal ein Gläschen zu viel wurde, fuhren sie dann auf dem Heimweg auffällige Schlangenlinien. Daher der Name Bicicleta. Ob das so stimmt, weiß man nicht ganz. Was man aber weiß, der Bicicleta ist ein Top-Sommergetränk.
1: Für Luxemburg und die gesamte Großregion. Den Nachmittag hindurch wechseln sich Sonne und Wolken ab. Bis zum Abend werden die Wolken dichter und dann muss auch mit Schauern und zum Teil kräftigen Gewittern gerechnet werden. Die Höchstwerte bewegen sich zwischen 30 und 35 Grad. Morgen beginnt der Tag sonnig. Im Laufe des Tages bilden sich ein paar Quellwolken, aber es bleibt trocken an Saar, Mosel und AZ bei maximalen Temperaturen von 26 bis 32 Grad. Hier der RTL-Verkehrsreport. Vorsicht auf der A1 Trier Richtung Köln-Koblenz zwischen Salmtal und Kreuz-Wittlich. Hier kommt es nach einem Unfall zu Behinderungen. Dann geht's auf die A6 Saarbrücken Richtung Mannheim zwischen Rohrbach und dem Kreuz Neunkirchen. Hier ist die Pannenspur wegen einer Unfallaufnahme gesperrt. Und auf der A13 Pittange Richtung Schengen vor der Ausfahrt Sarnem stehen defektes Auto. Auch hier ist die Pannenspur blockiert. Allen unterwegs, egal wo es hingeht, gute und auch sichere Fahrt.
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0: Hier ist RTL Radio, neu für euch, auch am Nachmittag mit Feel Good Music von den 80ern bis heute. Ich bin Sarah Oswald und wir freuen uns dann natürlich weiterhin über Grüße zum Sendestart.
1: Ja, Felix Groß hier. Natürlich wünsche ich nur das Allerbeste zum Start. Ich bin sehr überzeugt, dass es gut wird. Ich schalte rein, ich höre rein.
0: Also, einen Hörer haben wir schon mal. Liebe Grüße nach Bremen. Dort ist der Jüngere, der Großfußballbrüder, gerade mit seiner Familie wieder hingezogen. Sicher auch bald wieder häufiger im Weserstadion zu sehen. Feel Good Music hier auf RTL Radio. Jetzt passend zu diesem Ü30-Grad-Dienstag. Luis Fonsi.
2: Fonsi!

0: bis heute. 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Seit dieser Woche klingen wir ganz frisch hier auf RTL Radio. 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Und hier auf RTL Radio geht's gleich weiter mit Feel Good Music von den 80ern bis heute. Aus den 90ern gleich. Mr. Big, To Be With You.
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2: Für Luxemburg und die gesamte Großregion schönen guten Tag. Die Zahl der Beschäftigten bei den vier größten Wirtschaftsprüfungs- und Beratungsgesellschaften in Luxemburg ist deutlich rückläufig. Die auch Big Four genannten Deloitte, KPMG, Ernst & Young und PwC haben fast alle Personal abgebaut. Laut dem Nationalen Statistikamt Statec sank die Gesamtbelegschaft von 10.520 Mitarbeitern im Januar 2024 auf 9.720 im Januar 2026. Ein Rückgang von rund 8%. Wie L'Essentiel Online berichtet. Damit stellen die vier Unternehmen noch immer fast 2% der gesamten Beschäftigung im Land. Das Niedrigwasser auf den Flüssen in diesem Sommer schränkt die Schifffahrt deutlich ein. Drohen den Verbrauchern deshalb auch Engpässe und Preiserhöhungen? Dazu Fabian Göttlich, Geschäftsführer der IHK Koblenz in Sat.1.
3: Ob es den Verbraucher trifft, das lässt sich jetzt noch nicht absehen, auch weil auf dem Rhein wenig Endprodukte verschifft werden, sondern viel Rohstoffe, Grundstoffe, Baustoffe, für die ist das Schiff häufig die einzige sinnvolle, kostengünstige Transportmöglichkeit. Das schmerzt natürlich sehr, dass diese Option jetzt so eingeschränkt ist. Gleiches gilt natürlich für den Containerverkehr.
2: Die Wirtschaft fordert bereits seit Jahren eine schnelle Vertiefung des Mittelrheins, bislang aber ohne Erfolg. Rheinland-Pfalz will bei Einbürgerungen sein Vorgehen bei Sprachtests ändern. Die derzeit noch bestehende Praxis, dass in Ausnahmefällen auf ein formales Sprachzertifikat verzichtet werden könne, solle beendet werden, teilte das Innenministerium in Mainz auf Anfrage mit. Es werde geprüft, wie das rechtssicher gehe. Folge wäre, dass Sprachzertifikate in jedem Fall gezeigt werden müssen. Zuvor hatte der SWR darüber berichtet. Inzwischen ist das auch für Integration zuständige Innenministerium in CDU-Hand. 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
0: Und hier der RTL-Verkehrsreport auf der A1 Dreh Richtung Köln-Koblenz zwischen Salmtal und Keutze-Wittlich. Hier kommt es nach einem Unfall zu Verzögerungen. Auf der A13 Pittange Richtung Schengen hinter der Auffahrt Hellon stehen defekter Transporter auf der Pannenspur. Dann geht es auf die A620 Saarlouis Richtung Saarbrücken zwischen Liesdorf und Völklingen-Werden. Auch hier befindet sich eine ungesicherte Unfallstelle. Allen unterwegs gute und auch sichere Fahrt.
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0: Wir sind neu, hier ist RTL Radio. Feel Good Music von den 80ern bis heute. Uns hört ihr deutschlandweit über DAB+, euren Smart Speaker rtlradio.de oder aber über die RTL Radio App. Wie und wo hört ihr uns denn? Schickt mal eine Sprachnachricht an die 0151 40 500 600.
1: Hier ist die Katrin. Ich habe euch gerade über die RTL Radio App beim Sport gehört und es hat richtig gute Laune gemacht. Vielen, vielen Dank. Weiter so.
0: Aber nicht zu doll sporteln, ne, heute? 36 Grad haben wir gerade schon wieder rund um München und in vielen Teilen Deutschlands über 30 Grad. Oder einfach im klimatisierten Fitnessstudio. Hier ist RTL Radio am Dienstagnachmittag. Ich bin Sarah Oswald, hab für euch Feel Good Music von den 80ern bis heute. Gleich von heute BTS und Swim, vorher die 80er. John Farnham, You're the Voice, 15.32 Uhr.

ist RTL Radio, Feel Good Music von den 80ern bis heute. Die Deutschen trinken immer weniger Bier, was denn sonst die Sommertrendgetränke sind. Gleich in RTL aktuell, vorher noch Taylor Swift.

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1: Ich bin Philipp Ringe, guten Tag. Auch heute wieder jede Menge blauer Himmel und vor allem Sommertemperaturen mit 30 Grad und mehr. Wer nicht Hitze schwitzen will, greift auch gerne mal zu einem kühlen Durstlöscher, egal ob mit oder ohne Alkohol. Was da gerade so die Trends sind, weiß Simeon Müller.
2: Also mit Alkohol ist gerade ein Getränk ganz hoch im Kurs, nämlich der Bicicletta. Das klingt nicht nur toll, das ist auch lecker. Übersetzt heißt es auf Italienisch Fahrrad und er besteht aus einem leichten Mix aus Weißwein, Campari und Sprudelwasser. Der Legende nach, weil der Drink für ältere Herren in Norditalien erfunden wurde, die nach dem Barbesuch noch mit dem Fahrrad nach Hause fahren mussten. Deswegen nur eine leichte Campari-Weinschorle. Da es aber trotzdem mal ein Gläschen zu viel wurde, fuhren sie dann auf dem Heimweg auffällige Schlangenlinien. Daher der Name Bicicletta. Ob das so stimmt, weiß man nicht ganz. Was man aber weiß, der Bicicletta ist ein Top-Sommergetränk.
1: Jetzt schaut das Kartellamt den Spritkonzernen mal auf die Finger. Denn das will sich die Preisdaten anschauen und prüfen, ob die Preissprünge an den Tankstellen überhaupt gerechtfertigt sind. Das Kartellamt sagt aber auch, schnelle Ergebnisse wird es erstmal nicht geben, denn die Prüfungen brauchen Zeit und müssen rechtlich absolut sicher sein. Kontrolliert wird auch die 12-Uhr-Preisregel, weil einige Tankstellen auch noch danach die Preise angehoben haben. Vorsichtige Entspannung in Griechenland. Die Einsatzkräfte haben viele Waldbrände mittlerweile unter Kontrolle. Entwarnung gibt's aber noch nicht, weil es immer noch ziemlich heiß ist und neue Feuer jederzeit ausbrechen können. Heute sollen bis zu 30 Löschhubschrauber starten, um Glutnester zu löschen. 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
3: Wetter. Für Luxemburg und die gesamte Großregion. Den Nachmittag hindurch wechseln sich Sonne und Wolken ab. Bis zum Abend werden die Wolken dichter und dann muss auch mit Schauern und zum Teil kräftigen Gewittern gerechnet werden. Die Höchstwerte bewegen sich zwischen 30 und 35 Grad. Morgen beginnt der Tag sonnig. Im Laufe des Tages bilden sich ein paar Quellwolken, aber es bleibt trocken an Saar, Mosel und AZ bei maximalen Temperaturen von 26 bis 32 Grad. Hier der RTL-Verkehrsreport. Auf der A1 Trier Richtung Köln-Koblenz zwischen Salmtal und Kreuz-Wittlich. Hier kommt es immer noch nach einem Unfall zu Behinderungen. Dann geht's auf die A13 Pittange Richtung Schengen. Hinter der Auffahrt Hellange steht ein defekter Transporter auf der Pannenspur. Und auf der A620 Saarbrücken Richtung Saarlouis zwischen Saarbrücken-Gersweiler und Saarbrücken-Klarental. Hier befindet sich eine ungesicherte Unfallstelle. Hier kommt es zu Behinderungen. Allen unterwegs, gute und sichere Fahrt.
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6: Gleich 15.50 Uhr, 10 vor 4. Herzlich willkommen. Ich wünsche euch einen richtig schönen Dienstagnachmittag. Ich bin Sarah Oswald und wir sind neu für euch. Neues Format, neuer Sound. Feel Good Music von den 80ern bis heute. 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

Hier ist RTL Radio, Feel Good Music von den 80ern bis heute am Dienstagnachmittag. Und wann fühlen wir uns denn ganz besonders gut? Wenn wir mal wieder etwas nur für uns selbst machen. So ging es mir heute beim Yoga. Endlich mal wieder eine Stunde geschafft und ihr wisst das garantiert, beim Yoga geht's ja auch ums Loslassen. Und dafür liebe ich meine Yoga-Lehrerin Britt, denn manchmal spielt sie gar nicht so typische Yoga-Musik. Beim Loslassen kann es auch mal ordentlich laut werden. Und da würde dieser Song wunderbar passen. RTL-Musik aus den 90ern, Gala.

0: Hier ist RTL Radio neu für euch, auch am Nachmittag mit Feel Good Music von den 80ern bis heute, heute am Dienstag. Ich bin Sarah Oswald, das heißt, gerade mal zweiter Sendetag und natürlich freuen wir uns weiterhin über Glückwünsche zum Sendestart.
1: Hallo, hier ist Valentina Pade und ich wünsche euch ganz, ganz viel Spaß mit dem Format. Ich finde es mega toll, Feel Good brauchen wir alle im Leben und vor allem in diesen Zeiten.
2: Hallo, hier ist Lars Pape und ich wünsche RTL Radio nur das Beste und vor allen Dingen, dass das Radio uns noch lange erhalten bleibt und natürlich auch RTL Radio.
3: Ich bin Roberta Bieling von RTL Aktuell und ich wünsche euch für den Neustart alles, alles Gute. Saugt die Leute an, saugt die alle vors Radio und lasst einfach was hören und macht Spaß und gute Laune und gute Gefühle.
4: Hi, ich bin Jörn Schlönvogt und ich wünsche euch nur gute Zeiten.
0: Dankeschön und genau so wird's gemacht mit Feel Good Music von den 80ern bis heute. Aus den 80ern gleich Madness Our House.
5: Und hier der RTL-Verkehrsreport. Auf der A1 Richtung Köln-Koblenz zwischen Rheinmuseltal und der Ausfahrt Schweich ist die rechte Fahrbahn wegen Markierungsarbeiten heute bis ca. 18 Uhr gesperrt. Dann geht's auf die A8 Neunkirchen Richtung Saarlouis. Zwischen Elversberg und Dreieck-Friedrichsthal sind die linke und mittlere Spur wegen einer Baustelle gesperrt. 3 Kilometer staut es sich hier. Und alle Infos, die gibt es aktuell auch auf rtlradio.de. Allen unterwegs gute und sichere Fahrt.
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Tina Turner hier auf RTL Radio. Feel Good Music von den 80ern bis heute. Ich bin Sarah Oswald, bringe euch ab sofort immer nachmittags ab 3 in den Feierabend hier im Feel Good Nachmittag. Und ja, auch ich habe mich heute auf dem Weg in Sender erstmal geärgert, weil es hat angefangen zu regnen und ich hatte natürlich keinen Schirm mit dabei. Aber dann, als ich durch diese wirklich sehr warme Luft gelaufen bin und dann die kühlenden Regentropfen von oben, herrlich. Also vielleicht genießt ihr heute auch nochmal so einen richtig schönen Sommerregen, aber passt auch auf, in Teilen Deutschlands kann es auch kräftig schauern und gewittern. Feel Good Music von den 80ern bis heute. Jetzt Jack Johnson, Upside Down.

Ed Sheeran hier auf RTL Radio. Feel Good Music von den 80ern bis heute. Wir sind neu für euch am Start. Ich bin auch neu. Bringe euch ab sofort immer in den Feierabend. Das natürlich mit dem möglichst besten Gefühl. Ich bin Sarah Oswald und ihr seid ja auch neu bei uns. Also schickt uns gerne nochmal eine WhatsApp an die 0151 40 500 600. So wie der Marc. Er hat geschrieben, ich höre euch zum ersten Mal. Ihr seid super. Ich wohne in Schleswig-Holstein in Neumünster. Macht weiter so. Und da antworte ich doch mal auf meine Berliner Art. Marc wird gemacht. 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Und aus den 80ern sind das hier. Deepish Mode. 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

0: Ich bin Philipp Ringe, guten Tag. Der Zivildienst in Deutschland steht vor dem Comeback. Hintergrund ist die Debatte um die Wehrpflicht. Sollte die wieder eingeführt werden, soll es auch einen Ersatzdienst für alle geben, die nicht zur Truppe wollen. Die Bundesregierung will darüber nach der Sommerpause beraten. Die Wehrpflicht und damit auch der Zivildienst waren 2011 abgeschafft worden. Firmenbosse, Staatschefs und Promi-Sternchen haben hier schon geschlafen. Das Kulthotel Berlins, das Adlon, wird verkauft. Die Gesellschafter stimmen gerade darüber ab, berichtet T-Online. Benjamin Herrmann.
1: Bis Ende August läuft die Abstimmung noch, dann könnte das Adlon den Eigentümer wechseln. Nötig ist dafür eine Mehrheit von 75% unter den mehr als 4000 Investoren. Viele halten ihre Anteile am Adlon seit rund 30 Jahren. Derzeit ist ein Mindestpreis von 280 Millionen Euro im Gespräch. Als Gründe für den Verkauf nennt das Fondsmanagement die Altersstruktur der Anleger und mögliche Liquiditätsrisiken.

0: Neapel vor ein paar Tagen. Angaben über Verletzte gibt es bislang nicht. Und gute Nachrichten für den Touri-Hotspot. Der schiefe Turm selbst hat offenbar das Beben unbeschadet überstanden und sich auch nicht weiter geneigt.
1: Für Luxemburg und die gesamte Großregion. Freundlich und trocken geht's in den Feierabend bei aktuell 26 bis 32 Grad. In der Nacht sind zunächst noch einzelne Schauer oder Gewitter möglich, sonst bleibt's aber trocken und klar. Dabei sinken die Temperaturen auf 21 bis 16 Grad. Und morgen beginnt der Tag sonnig. Im Laufe des Tages bilden sich ein paar Quellwolken. Auch hier bleibt's trocken bei maximalen Temperaturen von 26 bis 32 Grad. Und hier der RTL-Verkehrsreport. Vorsicht auf der A1 Trier Richtung Luxemburg-Stadt. Zwischen der Auffahrt Sandweiler Hamm und dem Tunnel Howald stehen defektes Motorrad auf der Pannenspur. Dann geht's ins Saarland auf die A620 Saarbrücken Richtung Saarlouis. Zwischen Saarbrücken-Klarental und Völklingen-Ost. Hier steht ein defektes Fahrzeug. Und auf der A620 Saarbrücken Richtung Saarlouis zwischen der Wilhelm-Heinrich-Brücke und Saarbrücken-Gersweiler 11 Kilometer staut es sich. Gute Fahrt!
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8: 16.49 Uhr, 10 vor 5 gleich. Wir sind ja in der einzigen Woche, in der alle Bundesländer in den Sommerferien stecken. Wenn ihr zu den Fleißigen gehört, die die Stellung auf Arbeit halten, dann hoffe ich, es ist bald Feierabend. Ich bin Sarah Oswald, bringe euch neu durch den Feelgood-Nachmittag und das ist euer Willkommensgeschenk. 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

0: sind niegelnagelneu für euch am Start. RTL Radio, Feel Good Music von den 80ern bis heute. Am Nachmittag mit mir, ich bin Sarah Oswald. Wir starten immer ab 3 gemeinsam in den Feierabend und wir freuen uns weiterhin über eure Grüße zum Neustart.
1: Hallo, mein Name ist Jenny Elfers und ich wünsche euch alles, alles Gute, viele Zuhörer und lasst es krachen.
0: Unbedingt, schickt uns doch auch gerne eine WhatsApp. Von wo aus hört ihr uns denn? 0151 40 500 600. Und damit einen schönen Start in diesen heißen Dienstagfeierabend. 35 Grad in Stuttgart, 25 Grad auf dem Darß. Hier ist Ricky Martin.

0: Sydney Young Blood. Neu für euch, hier ist RTL Radio Feel Good Music von den 80ern bis heute. Das heißt, mit einem guten Gefühl in den Feierabend starten, das geht mit uns, aber auch nichts verpassen, was in der RTL-Welt passiert. Bei uns hört ihr die Stimmen zu den RTL-Persönlichkeiten, die ihr aus dem Fernsehen kennt. Auch die von meinem Kollegen Kena Amor moderiert heute Abend wieder RTL-exklusiv. Kena, grüß dich. Was ist heute los bei euch?
1: Hi Sarah, liebe Grüße aus Köln. Ja, wenn deine Eltern Weltstars sind, dann wirst auch du vor den Augen der Welt erwachsen. Und wir haben ja immer wieder erlebt, dass das so mancher Kinderseele nicht wirklich gut tut und sich spätestens dann im Erwachsenenalter Probleme zeigen. Bei Kaya Gerber und Homer Gier scheint das auf den ersten Blick nicht so zu sein. Ihre Superstar-Eltern sind Cindy Crawford und Richard Gier. Ja, und wie bleibt man da halbwegs normal, ohne Abgehobenheiten oder Allüren? Das untersuchen wir heute bei Exklusiv und wir haben ein mega emotionales Interview mit Jolina Drews geführt, der Tochter von Jürgen Drews. Sie spricht über den jüngsten Auftritt ihres Vaters mit Rollator. Das und viel mehr heute bei Exklusiv, wie immer um 18.30 Uhr und ich freue mich.
0: Da freuen wir uns auch. RTL Exklusiv, das Star-Magazin ab 18.30 Uhr und hier auf RTL Radio gleich wieder Feel Good Music von den 80ern bis heute. Von heute, Sia.
2: Und hier der RTL-Verkehrsreport. Vorsicht auf der A1 Köln-Koblenz Richtung Trier. Zwischen Schweich und dem Dreieck Moseltal liegen Gegenstände auf der Fahrbahn. Dann geht's auf die A620 Saarbrücken Richtung Saarlouis. Zwischen Saarbrücken-Klarental und Völklingen-Ost. Auch hier steht ein defektes Fahrzeug. Und auf der L156 Rehlingen-Nunkirchen ist zwischen der L174 und Beckingen in beiden Richtungen die Richtungsfahrbahn gesperrt. Allen unterwegs, gute und sichere Fahrt.
3: RTL Radio mit dem Konzert-Festival-Highlight in diesem Sommer in der Großregion. Denn das Mosel-Musikfestival ist in seine neue Spielzeit gestartet. Und in diesem Jahr unter neuer Leitung. Klaus Gasteiger und David Meyer haben gemeinsam als Intendantenduo die Gestaltung des Festivals übernommen. David Meyer hat uns auch verraten, was den besonderen Reiz des Festivals ausmacht.
4: Der Dreiklang, dieser Dreiklang aus einzigartigen Veranstaltungsorten. Das Mosel-Musikfestival bespielt die gesamte Moselregion entlang des Flusses. Natürlich der besondere und gute Wein der Region. Dazu natürlich auch die wunderbaren Konzerte, die man während des Festivalsommers erleben kann.
3: Und schon morgen Abend ist in Trier ein ganz besonderes Konzerterlebnis zu erleben. Klaus Gasteiger.
5: Ein Highlight ist die Begegnung von dem Aris-Quartett und Omer Klein, dem Pianisten, auf dem Weingut Van Volksem am 29.07. Hier begegnen sich hervorragende Musiker auf einem wunderbaren Weingut, eine Atmosphäre. Man muss dorthin, um dieses Konzert zu erleben und dabei ein wunderbar gutes Glas Wein zu trinken und wirklich der Region hören und Genussmomente erleben.
3: Und schon jetzt ein Ausblick auf Anfang August.
5: Teilhaben und mitmachen, das ist das Stegreiforchester aus Berlin und Zusammenspiel in Trier, ein Konzert in Wittlich im Eventum. Auf den ersten Blick ein Klassikkonzert, aber die Musiker spielen ohne Noten, die Musiker spielen mitten im Raum zwischen dem Publikum. Das Publikum wird animiert mitzumachen, mitzuhören im Orchester und ein Klangerlebnis der besonderen Art.
3: Das Stegreiforchester und Zusammenspiel am 6. August im Eventum in Wittlich und schon morgen Abend Weinklang mit Omer Klein und dem Aris-Quartett in Wiltingen im Weingut Van Volksem. Tickets und Infos zum Programm des Mosel Musikfestivals jederzeit online über Mosel Musikfestival.
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Michael Schulte hier auf RTL Radio. Feel Good Music von den 80ern bis heute. Schönen Dienstagnachmittag wünsche ich und ich sage vielen Dank für eure vielen Grüße über WhatsApp von der Ostsee, aus Pritzwalk, aus Hürth bei Köln und auch aus Berlin. Ihr seid alle neu am Start und wir sind's auch. RTL Radio, Feel Good Music von den 80ern bis heute und aus den 90ern ist das Freddie Mercury. Sometimes I

Evelyn Thomas hier auf RTL Radio. Feel Good Music von den 80ern bis heute. Und Anfang der 2000er kamen sie aus Großbritannien. Natasha Bedingfield, These Words.

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1: Ich bin Philipp Ringe, guten Tag. Der Zivildienst steht kurz vor seinem Comeback. Dabei geht's auch um die mögliche Rückkehr der Wehrpflicht und Alternativen für alle, die den Dienst bei der Truppe verweigern. Das Familienministerium bereitet zumindest schon mal was vor. Ursula Winkler berichtet.
2: Essen verteilen im Pflegeheim, Klinikpatienten vom Krankenbett zu ihren Untersuchungen bringen oder kleine Hausmeistertätigkeiten in der Schule. Wer früher den Wehrdienst aus Gewissensgründen verweigert hat, musste stattdessen Zivildienst

0: Spritkonzernen mal auf die Finger. Denn das will sich die Preisdaten anschauen und prüfen, ob die Preissprünge an den Tankstellen überhaupt gerechtfertigt sind. Das Kartellamt sagt aber auch, schnelle Ergebnisse wird es erstmal nicht geben, denn die Prüfungen brauchen Zeit und müssen rechtlich absolut sicher sein. Kontrolliert wird auch die 12-Uhr-Preisregel, weil einige Tankstellen auch noch danach die Preise angehoben haben. Wieder Wirbel um FIFA-Boss Infantino. Der soll US-Präsident Trump rund um den geplatzten Investorendeal nämlich um Hilfe gebeten haben. Das berichtet die britische Zeitung Times. Die FIFA hat darauf schon reagiert und sagt, alles frei erfunden. Infantino habe weder Trump noch jemand anderes aus seiner Regierung angerufen. Die Luft um Infantino wird ja sowieso immer dünner. Der englische und walisische Fußballverband haben ja schon klargemacht, ihn bei einer Wiederwahl nicht zu unterstützen. Und die UEFA prüft nach dem Aus des Investorendeals rechtliche Schritte.
1: Für Luxemburg und die gesamte Großregion. Freundlich und trocken geht's in den Feierabend bei aktuell 26 bis 32 Grad. In der Nacht sind zunächst noch einzelne Schauer oder Gewitter möglich, sonst bleibt's aber trocken und klar. Dabei sinken die Temperaturen auf 21 bis 16 Grad. Und morgen beginnt der Tag sonnig. Im Laufe des Tages bilden sich ein paar Quellwolken. Auch hier bleibt's trocken bei maximalen Temperaturen von 26 bis 32 Grad. Und hier der RTL-Verkehrsreport auf der A1 Köln-Koblenz Richtung Trier zwischen Schweich und Dreieck-Moseltal. Vorsicht, hier liegen Gegenstände auf der Fahrbahn. Dann geht's auf die A13 Pittorsch Richtung Schengen. Vorsicht zwischen dem Kreisel Biff und der Ausfahrt Sahnem kam es zu einem Unfall mit einem LKW. Die Auffahrt ist momentan gesperrt. Auf der A1 Trier Richtung Köln-Koblenz zwischen Dreieck-Moseltal und der Ausfahrt Schweich ist die rechte Fahrbahn wegen Markierungsarbeiten gesperrt.
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4: 17.50 Uhr gleich, 10 vor 6. Ich bin Sarah Oswald. Wir klingen seit dieser Woche neu für euch. Feel Good Music von den 80ern bis heute und dazu die Infos, die euer Leben wirklich besser machen. 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

Hier ist RTL Radio Feel Good Music von den 80ern bis heute. Und das sind doch mal richtig gute Nachrichten zum Feierabend um 10 nach 6. Das Handwerk boomt. Endlich. 1. August ist ja immer offizieller Start ins Ausbildungsjahr. Und Handwerksbetriebe sagen jetzt schon, deutlich mehr junge Menschen wollen wieder eine Ausbildung machen. Die Ausbildung stand ja lange so im Schatten des Studiums, aber in Zeiten von KI sind das jetzt eben mittlerweile die deutlich zukunftssicheren Jobs. Und übrigens, auch zum 1.9. könnt ihr noch eine Ausbildung anfangen und es gibt auch noch freie Stellen. Tschüss. 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

0: Hier ist RTL Radio, Feel Good Music von den 80ern bis heute und willkommen zu Hause heißt es ab sofort auch im Radio. Wir sind seit dieser Woche neu am Start für euch, der Feel Good Nachmittag mit mir. Ich bin Sarah Oswald und empfehlt uns sehr gerne weiter. 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Und hier geht's weiter mit Feel Good Music. Von den 80ern bis heute freue ich mich sehr drauf. Gleich aus den 90ern die Spice Girls Wannabe und die 80er gleich mit Starship.
1: Hier der RTL-Verkehrsreport. Vorsicht, auf der A13 Pétange Richtung Schengen zwischen dem Kreisel Biff und der Ausfahrt Sahnem kam es zu einem Unfall mit einem LKW. Hier ist eine Spur gesperrt. Dann gibt es eine Baustelle auf der A1 Köln-Koblenz Richtung Trier zwischen Schweich und dem Dreieck Moseltal. Hier ist die rechte Fahrbahn bis ca. 19 Uhr heute Abend gesperrt. Allen unterwegs eine gute und sichere Fahrt.
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Das sind Erasure aus den 80ern. Ihr hört RTL Radio, Feel Good Music von den 80ern bis heute. Einen schönen Dienstagfeierabend wünsche ich. Und in diesem Sommer haben sich zehntausende Fans in ihn hier neu verliebt. Bruno Mars, er hat sich ja auch mit neuen Konzerten ganz schön Zeit gelassen, aber dann waren es gleich Bruno Mars Festspiele. 3 Konzerte im Berliner Olympiastadion, Gewittern getrotzt und einfach mal abgeliefert. Bruno Mars, jetzt hier auf RTL Radio. 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

Die unvergleichliche Ray, Where is my husband? Hier auf RTL Radio. Feel good music von den 80ern bis heute. Und vielleicht gewittert es ja auch bei euch heute Abend. Dann passt das auf jeden Fall zur Stimmung. Bei RTL Fernsehen seht ihr seit dieser Woche die neue Staffel von Die Verräter, Vertraue niemandem, mit Schlossherrin Sonja Zietlow. Die hat sich wieder 18 Prominente eingeladen und da wird getäuscht, geschwindelt und vielleicht sogar gemordet. Mit dabei unter anderem Mareike Amado und auch Kathi Hummels. Also, seit dieser Woche bei RTL Plus, immer montags und mittwochs gibt's neue Folgen und ab dem 17. August dann auch im RTL Fernsehen. Jetzt Maggie Wiley aus den 80ern.

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1: Ich bin Philipp Ringe, guten Abend. Jetzt schaut das Kartellamt den Spritkonzernen mal auf die Finger. Denn das will sich die Preisdaten anschauen und prüfen, ob die Preissprünge an den Tankstellen überhaupt gerechtfertigt sind. Das Kartellamt sagt aber auch, schnelle Ergebnisse wird es erstmal nicht geben, denn die Prüfungen brauchen Zeit und müssen rechtlich absolut sicher sein. Kontrolliert wird auch die 12-Uhr-Preisregel, weil einige Tankstellen auch noch danach die Preise angehoben haben. Der Zivildienst in Deutschland steht vor dem Comeback. Hintergrund ist die Debatte um die Wehrpflicht. Sollte die wieder eingeführt werden, soll es auch einen Ersatzdienst für alle geben, die nicht zur Truppe wollen. Die Bundesregierung will darüber nach der Sommerpause beraten. Die Wehrpflicht und damit auch der Zivildienst waren 2011 abgeschafft worden. Aufatmen in Griechenland. Dort haben die Einsatzkräfte die Brände rund um die Hauptstadt Athen weitgehend unter Kontrolle. Angespannter ist die Lage dagegen im Osten von Holland, nahe der deutschen Grenze. Dort haben sich die Flammen weiter ausgebreitet. Aus Amsterdam berichtet Bettina Fisser.
2: Rund 100 Hektar, das ist etwa ein Quadratkilometer, sind bisher verbrannt. Jetzt hat sich der Wind gelegt und das ist günstig, sagen die Behörden. Die Lage in dem Naturgebiet, gleich bei der Grenze zu Nordrhein-Westfalen, ist stabil. Hunderte Feuerwehrleute sind im Einsatz, Tag und Nacht, und auch Löschhubschrauber der Armee. Zum Glück wurde bisher niemand verletzt und es sind auch keine Ortschaften in Gefahr.
3: Für Luxemburg und die gesamte Großregion. Am Abend ist es freundlich und trocken bei aktuell 27 bis 32 Grad. In der Nacht ist es locker bewölkt, oft auch klar. Dazu bleibt es meist trocken und die Temperaturen sinken auf 21 bis 16 Grad. Und morgen beginnt der Tag mit Sonnenschein. Im Laufe des Tages bilden sich ein paar Quellwolken, aber auch hier bleibt es wieder trocken bei maximalen Temperaturen von 26 bis 32 Grad. Und hier der RTL-Verkehrsreport. Es kommt immer noch zu Behinderungen auf der A13 Pittonsch Richtung Schengen. Zwischen dem Kreisel Biff und der Ausfahrt Sahnen. Hier gab es einen Unfall mit einem LKW. Hier staut es sich. Dann geht's auf die A60, A1 Lüttich-Trier zwischen Wittlich-West und Rastplatz Salm-Rohr. In beiden Richtungen kommt es zu Sichtbehinderungen wegen Rauchentwicklung. Allen unterwegs, gute Fahrt.
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6: 18.47 Uhr gleich, einen schönen Dienstag-Feierabend wünsche ich. Mein Name ist Sarah Oswald, neu für euch am Start im Feelgood-Nachmittag. 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
1: Ich bin Philipp Ringe und das sind die wichtigsten Meldungen des Tages. Die Deutsche Bahn will pünktlicher werden, so richtig läuft's aber noch nicht. Denn auch im Juli war fast jeder zweite Fernzug nicht rechtzeitig am Ziel. Das teilt die Bahn jetzt selbst mit. Ursula Winkler.
2: Ein großes Problem auch für die Bahn ist die aktuelle Hitze. An den vielen Baustellen ging es langsamer voran. Einige nötige Arbeiten mussten auch verschoben werden. Die hohen Temperaturen machten der maroden Infrastruktur zusätzlich zu schaffen. Immer mehr Anlagen sind gestört. Im gesamten ersten Halbjahr waren nicht einmal 60% der Züge pünktlich. Chefin Paller gibt ihrem Unternehmen bei der Zuverlässigkeit die Schulnote 4-. Sie forderte in einem Interview mit der Welt am Sonntag mehr Einsatz auch vom Management. Die Leistungskultur der Vergangenheit bezeichnete sie als organisierte Verantwortungslosigkeit.
1: Der Zivildienst in Deutschland steht vor dem Comeback. Hintergrund ist die Debatte um die Wehrpflicht. Sollte die wieder eingeführt werden, soll es auch einen Ersatzdienst für alle geben, die nicht zur Truppe wollen. Die Bundesregierung will darüber nach der Sommerpause beraten. Die Wehrpflicht und damit auch der Zivildienst waren 2011 abgeschafft worden. Jetzt schaut das Kartellamt den Spritkonzernen mal auf die Finger. Denn das will sich die Preisdaten anschauen und prüfen, ob die Preissprünge an den Tankstellen überhaupt gerechtfertigt sind. Das Kartellamt sagt aber auch, schnelle Ergebnisse wird es erstmal nicht geben, denn die Prüfungen brauchen Zeit und müssen rechtlich absolut sicher sein. Kontrolliert wird auch die 12-Uhr-Preisregel, weil einige Tankstellen auch noch danach die Preise angehoben haben. Aufatmen in Griechenland. Dort haben die Einsatzkräfte die Brände rund um die Hauptstadt Athen weitgehend unter Kontrolle. Angespannter ist die Lage dagegen im Osten von Holland, nahe der deutschen Grenze. Dort haben sich die Flammen weiter ausgebreitet. Aus Amsterdam berichtet Bettina Fisser.
3: Rund 100 Hektar, das ist etwa ein Quadratkilometer, sind bisher verbrannt. Jetzt hat sich der Wind gelegt und das ist günstig, sagen die Behörden. Die Lage in dem Naturgebiet, gleich bei der Grenze zu Nordrhein-Westfalen, ist stabil. Hunderte Feuerwehrleute sind im Einsatz, Tag und Nacht, und auch Löschhubschrauber der Armee. Zum Glück wurde bisher niemand verletzt und es sind auch keine Ortschaften in Gefahr.
1: Jede Menge blauer Himmel und vor allem Sommertemperaturen mit 30 Grad und mehr. Wer nicht Hitze schwitzen will, greift auch gerne mal zu einem kühlen Durstlöscher, egal ob mit oder ohne Alkohol. Was da gerade so die Trends sind, weiß Simeon Müller.
4: Also mit Alkohol ist gerade ein Getränk ganz hoch im Kurs, nämlich der Bicicletta. Das klingt nicht nur toll, das ist auch lecker. Übersetzt heißt es auf Italienisch Fahrrad und er besteht aus einem leichten Mix aus Weißwein, Campari und Sprudelwasser. Der Legende nach, weil der Drink für ältere Herren in Norditalien erfunden wurde, die nach dem Barbesuch noch mit dem Fahrrad nach Hause fahren mussten. Deswegen nur eine leichte Campari.

0: Tiefsttemperaturen auf 21 bis 16 Grad. Tagsüber ist es sonnig, am Nachmittag bilden sich ein paar Quellwolken. Dazu bleibt es trocken bei maximalen Temperaturen an Saar, Mosel und LZ von 26 bis 32 Grad. Und hier noch die Verkehrsinformationen. Auf der A1 Trier Richtung Köln-Koblenz zwischen Schweich und der Ausfahrt Föhren ist die rechte Fahrbahn wegen einer Baustelle gesperrt. Dann geht's auf die A6 Arlon Richtung Luxemburgstadt zwischen der Auffahrt Bertrange und dem Zessinger Kreuz ist zeitweise die Überholspur gesperrt. Auf der A8 Luxemburg Richtung Saarlouis die Einfahrt Perlborg ist wegen einer Baustelle gesperrt. Und auf der A64 Hermeskeil Richtung Trier zwischen Trier und Trier-Ehrang hier ist die rechte Fahrbahn gesperrt. Allen unterwegs, egal wo es hingeht, gute und sichere Fahrt.
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0: Ich bin Philipp Ringe und das sind die wichtigsten Meldungen des Tages. Die Deutsche Bahn will pünktlicher werden, so richtig läuft's aber noch nicht. Denn auch im Juli war fast jeder zweite Fernzug nicht rechtzeitig am Ziel. Das teilt die Bahn jetzt selbst mit. Ursula Winkler.
1: Ein großes Problem auch für die Bahn ist die aktuelle Hitze. An den vielen Baustellen ging es langsamer voran. Einige nötige Arbeiten mussten auch verschoben werden. Die hohen Temperaturen machten der maroden Infrastruktur zusätzlich zu schaffen. Immer mehr Anlagen sind gestört. Im gesamten ersten Halbjahr waren nicht einmal 60% der Züge pünktlich. Chefin Paller gibt ihrem Unternehmen bei der Zuverlässigkeit die Schulnote 4-. Sie forderte in einem Interview mit der Welt am Sonntag mehr Einsatz auch vom Management. Die Leistungskultur der Vergangenheit bezeichnete sie als organisierte Verantwortungslosigkeit.
0: Der Zivildienst in Deutschland steht vor dem Comeback. Hintergrund ist die Debatte um die Wehrpflicht. Sollte die wieder eingeführt werden, soll es auch einen Ersatzdienst für alle geben, die nicht zur Truppe wollen. Die Bundesregierung will darüber nach der Sommerpause beraten. Die Wehrpflicht und damit auch der Zivildienst waren 2011 abgeschafft worden. Jetzt schaut das Kartellamt den Spritkonzernen mal auf die Finger. Denn das will sich die Preisdaten anschauen und prüfen, ob die Preissprünge an den Tankstellen überhaupt gerechtfertigt sind. Das Kartellamt sagt aber auch, schnelle Ergebnisse wird es erstmal nicht geben, denn die Prüfungen brauchen Zeit und müssen rechtlich absolut sicher sein. Kontrolliert wird auch die 12-Uhr-Preisregel, weil einige Tankstellen auch noch danach die Preise angehoben haben.

0: gerade so die Trends sind, weiß Simeon Müller.
1: Also mit Alkohol ist gerade ein Getränk ganz hoch im Kurs, nämlich der Bicicletta. Das klingt nicht nur toll, das ist auch lecker. Übersetzt heißt es auf Italienisch Fahrrad und er besteht aus einem leichten Mix aus Weißwein, Campari und Sprudelwasser. Der Legende nach, weil der Drink für ältere Herren in Norditalien erfunden wurde, die nach dem Barbesuch noch mit dem Fahrrad nach Hause fahren mussten. Deswegen nur eine leichte Campari-Weinschorle. Da es aber trotzdem mal ein Gläschen zu viel wurde, fuhren sie dann auf dem Heimweg auffällige Schlangenlinien. Daher der Name Bicicletta. Ob das so stimmt, weiß man nicht ganz. Was man aber weiß, der Bicicletta ist ein Top-Sommergetränk.
2: Für Luxemburg und die gesamte Brustregion. Es ist wechselnd bewölkt, stellenweise sind einzelne Schauer möglich. Meist bleibt es trocken, dabei sinken die Temperaturen auf 21 bis 16 Grad. Tagsüber ist es sonnig, am Nachmittag bilden sich ein paar Quellwolken. Dazu bleibt es trocken bei maximalen Temperaturen an Saarmosel und LZ von 26 bis 32 Grad. Und hier noch die Verkehrsinformationen. Auf der A1 Trier Richtung Köln-Koblenz zwischen Schweich und der Ausfahrt Föhren ist die rechte Fahrbahn wegen einer Baustelle gesperrt. Dann geht's auf die A6 Arlon Richtung Luxemburgstadt zwischen der Auffahrt Bertrange und dem Zessinger Kreuz ist zeitweise die Überholspur gesperrt. Auf der A8 Luxemburg Richtung Saarlouis die Einfahrt Perlborg ist wegen einer Baustelle gesperrt. Und auf der A64 Hermeskeil Richtung Trier zwischen Trier und Trier-Ehrang hier ist die rechte Fahrbahn gesperrt. Allen unterwegs, egal wo es hingeht, gute und sichere Fahrt.
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1: Ich bin Philipp Ringe und das sind die wichtigsten Meldungen des Tages. Die Deutsche Bahn will pünktlicher werden, so richtig läuft's aber noch nicht. Denn auch im Juli war fast jeder zweite Fernzug nicht rechtzeitig am Ziel. Das teilt die Bahn jetzt selbst mit. Ursula Winkler.
2: Ein großes Problem auch für die Bahn ist die aktuelle Hitze. An den vielen Baustellen ging es langsamer voran. Einige nötige Arbeiten mussten auch verschoben werden. Die hohen Temperaturen machten der maroden Infrastruktur zusätzlich zu schaffen. Immer mehr Anlagen sind gestört. Im gesamten ersten Halbjahr waren nicht einmal 60% der Züge pünktlich. Chefin Paller gibt ihrem Unternehmen bei der Zuverlässigkeit die Schulnote 4-. Sie forderte in einem Interview mit der Welt am Sonntag mehr Einsatz auch vom Management. Die Leistungskultur der Vergangenheit bezeichnete sie als organisierte Verantwortungslosigkeit.
1: Der Zivildienst in Deutschland steht vor dem Comeback. Hintergrund ist die Debatte um die Wehrpflicht. Sollte die wieder eingeführt werden, soll es auch einen Ersatzdienst für alle geben, die nicht zur Truppe wollen. Die Bundesregierung will darüber nach der Sommerpause beraten. Die Wehrpflicht und damit auch der Zivildienst waren 2011 abgeschafft worden. Jetzt schaut das Kartellamt den Spritkonzernen mal auf die Finger. Denn das will sich die Preisdaten anschauen und prüfen, ob die Preissprünge an den Tankstellen überhaupt gerechtfertigt sind. Das Kartellamt sagt aber auch, schnelle Ergebnisse wird es erstmal nicht geben, denn die Prüfungen brauchen Zeit und müssen rechtlich absolut sicher sein. Kontrolliert wird auch die 12-Uhr-Preisregel, weil einige Tankstellen auch noch danach die Preise angehoben haben. Aufatmen in Griechenland. Dort haben die Einsatzkräfte die Brände rund um die Hauptstadt Athen weitgehend unter Kontrolle. Angespannter ist die Lage dagegen im Osten von Holland, nahe der deutschen Grenze. Dort haben sich die Flammen weiter ausgebreitet. Aus Amsterdam berichtet Bettina Fisser.
3: Rund 100 Hektar, das ist etwa ein Quadratkilometer, sind bisher verbrannt. Jetzt hat sich der Wind gelegt und das ist günstig, sagen die Behörden. Die Lage in dem Naturgebiet, gleich bei der Grenze zu Nordrhein-Westfalen, ist stabil. Hunderte Feuerwehrleute sind im Einsatz, Tag und Nacht, und auch Löschhubschrauber der Armee. Zum Glück wurde bisher niemand verletzt und es sind auch keine Ortschaften in Gefahr.
1: Jede Menge blauer Himmel und vor allem Sommertemperaturen mit 30 Grad und mehr. Wer nicht Hitze schwitzen will, greift auch gerne mal zu einem kühlen Durstlöscher, egal ob mit oder ohne Alkohol. Was da gerade so die Trends sind, weiß Simeon Müller.
4: Also mit Alkohol ist gerade ein Getränk ganz hoch im Kurs, nämlich der Bicicletta. Das klingt nicht nur toll, das ist auch lecker. Übersetzt heißt es auf Italienisch Fahrrad und er besteht aus einem leichten Mix aus Weißwein, Campari und Sprudelwasser. Der Legende nach, weil der Drink für ältere Herren in Norditalien erfunden wurde, die nach dem Barbesuch noch mit dem Fahrrad nach Hause fahren mussten. Deswegen nur eine leichte Campari-Weinschorle. Da es aber trotzdem mal ein Gläschen zu viel wurde, fuhren sie dann auf dem Heimweg auffällige Schlangenlinien. Daher der Name Bicicleta. Ob das so stimmt, weiß man nicht ganz. Was man aber weiß, der Bicicleta ist ein Top-Sommergetränk.
5: Für Luxemburg und die gesamte Brustregion. Es ist wechselnd bewölkt, stellenweise sind einzelne Schauer möglich. Meist bleibt es trocken, dabei sinken die Temperaturen auf 21 bis 16 Grad. Tagsüber ist es sonnig, am Nachmittag bilden sich ein paar Quellwolken. Dazu bleibt es trocken bei maximalen Temperaturen an Saar-Mosel-Lundalzett von 26 bis 32 Grad. Und hier noch die Verkehrsinformationen. Auf der A1 Trier Richtung Köln-Koblenz zwischen Schweich und der Ausfahrt Föhren ist die rechte Fahrbahn wegen einer Baustelle gesperrt. Dann geht's auf die A6 Arlon Richtung Luxemburgstadt zwischen der Auffahrt Bertrange und dem Zessinger Kreuz ist zeitweise die Überholspur gesperrt. Auf der A8 Luxemburg Richtung Saarlouis die Einfahrt Perlborg ist wegen einer Baustelle gesperrt. Und auf der A64 Hermeskeil Richtung Trier zwischen Trier und Trier-Ehrang hier ist die rechte Fahrbahn gesperrt. Allen unterwegs, egal wo es hingeht, gute und sichere Fahrt.
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1: Ich bin Philipp Ringe und das sind die wichtigsten Meldungen des Tages. Die Deutsche Bahn will pünktlicher werden, so richtig läuft's aber noch nicht. Denn auch im Juli war fast jeder zweite Fernzug nicht rechtzeitig am Ziel. Das teilt die Bahn jetzt selbst mit. Ursula Winkler.
2: Ein großes Problem auch für die Bahn ist die aktuelle Hitze. An den vielen Baustellen ging es langsamer voran. Einige nötige Arbeiten mussten auch verschoben werden. Die hohen Temperaturen machten der maroden Infrastruktur zusätzlich zu schaffen. Immer mehr Anlagen sind gestört. Im gesamten ersten Halbjahr waren nicht einmal 60% der Züge pünktlich. Chefin Paller gibt ihrem Unternehmen bei der Zuverlässigkeit die Schulnote 4-. Sie forderte in einem Interview mit der Welt am Sonntag mehr Einsatz auch vom Management. Die Leistungskultur der Vergangenheit bezeichnete sie als organisierte Verantwortungslosigkeit.
1: Der Zivildienst in Deutschland steht vor dem Comeback. Hintergrund ist die Debatte um die Wehrpflicht. Sollte die wieder eingeführt werden, soll es auch einen Ersatzdienst für alle geben, die nicht zur Truppe wollen. Die Bundesregierung will darüber nach der Sommerpause beraten. Die Wehrpflicht und damit auch der Zivildienst waren 2011 abgeschafft worden. Jetzt schaut das Kartellamt den Spritkonzernen mal auf die Finger. Denn das will sich die Preisdaten anschauen und prüfen, ob die Preissprünge an den Tankstellen überhaupt gerechtfertigt sind. Das Kartellamt sagt aber auch, schnelle Ergebnisse wird es erstmal nicht geben, denn die Prüfungen brauchen Zeit und müssen rechtlich absolut sicher sein. Kontrolliert wird auch die 12-Uhr-Preisregel, weil einige Tankstellen auch noch danach die Preise angehoben haben. Aufatmen in Griechenland. Dort haben die Einsatzkräfte die Brände rund um die Hauptstadt Athen weitgehend unter Kontrolle. Angespannter ist die Lage dagegen im Osten von Holland, nahe der deutschen Grenze. Dort haben sich die Flammen weiter ausgebreitet. Aus Amsterdam berichtet Bettina Fisser.
3: Rund 100 Hektar, das ist etwa ein Quadratkilometer, sind bisher verbrannt. Jetzt hat sich der Wind gelegt und das ist günstig, sagen die Behörden. Die Lage in dem Naturgebiet, gleich bei der Grenze zu Nordrhein-Westfalen, ist stabil. Hunderte Feuerwehrleute sind im Einsatz, Tag und Nacht, und auch Löschhubschrauber der Armee. Zum Glück wurde bisher niemand verletzt und es sind auch keine Ortschaften in Gefahr.
1: Jede Menge blauer Himmel und vor allem Sommertemperaturen mit 30 Grad und mehr. Wer nicht Hitze schwitzen will, greift auch gerne mal zu einem kühlen Durstlöscher, egal ob mit oder ohne Alkohol. Was da gerade so die Trends sind, weiß Simeon Müller.
4: Also mit Alkohol ist gerade ein Getränk ganz hoch im Kurs, nämlich der Bicicletta. Das klingt nicht nur toll, das ist auch lecker. Übersetzt heißt es auf Italienisch Fahrrad und er besteht aus einem leichten Mix aus Weißwein, Campari und Sprudelwasser. Der Legende nach, weil der Drink für ältere Herren in Norditalien erfunden wurde, die nach dem Barbesuch noch mit dem Fahrrad nach Hause fahren mussten. Deswegen nur eine leichte Campari-Weinschorle. Da es aber trotzdem mal ein Gläschen zu viel wurde, fuhren sie dann auf dem Heimweg auffällige Schlangenlinien. Daher der Name Bicicletta. Ob das so stimmt, weiß man nicht ganz. Was man aber weiß, der Bicicletta ist ein Top-Sommergetränk.
5: Für Luxemburg und die gesamte Brustregion. Es ist wechselnd bewölkt, stellenweise sind einzelne Schauer möglich. Meist bleibt es trocken, dabei sinken die Temperaturen auf 21 bis 16 Grad. Tagsüber ist es sonnig, am Nachmittag bilden sich ein paar Quellwolken. Dazu bleibt es trocken bei maximalen Temperaturen an Saar-Mosel-Lundalzett von 26 bis 32 Grad. Und hier noch die Verkehrsinformationen. Auf der A1 Trier Richtung Köln-Koblenz zwischen Schweich und der Ausfahrt Föhren ist die rechte Fahrbahn wegen einer Baustelle gesperrt. Dann geht's auf die A6 Arlon Richtung Luxemburgstadt zwischen der Auffahrt Bertrange und dem Zessinger Kreuz ist zeitweise die Überholspur gesperrt. Auf der A8 Luxemburg Richtung Saarlouis die Einfahrt Perlborg ist wegen einer Baustelle gesperrt. Und auf der A64 Hermeskeil Richtung Trier zwischen Trier und Trier-Ehrang hier ist die rechte Fahrbahn gesperrt. Allen unterwegs, egal wo es hingeht, gute und sichere Fahrt.
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1: Ich bin Philipp Ringe und das sind die wichtigsten Meldungen des Tages. Die Deutsche Bahn will pünktlicher werden, so richtig läuft's aber noch nicht. Denn auch im Juli war fast jeder zweite Fernzug nicht rechtzeitig am Ziel. Das teilt die Bahn jetzt selbst mit. Ursula Winkler.
2: Ein großes Problem auch für die Bahn ist die aktuelle Hitze. An den vielen Baustellen ging es langsamer voran. Einige nötige Arbeiten mussten auch verschoben werden. Die hohen Temperaturen machten der maroden Infrastruktur zusätzlich zu schaffen. Immer mehr Anlagen sind gestört. Im gesamten ersten Halbjahr waren nicht einmal 60% der Züge pünktlich. Chefin Paller gibt ihrem Unternehmen bei der Zuverlässigkeit die Schulnote 4-. Sie forderte in einem Interview mit der Welt am Sonntag mehr Einsatz auch vom Management. Die Leistungskultur der Vergangenheit bezeichnete sie als organisierte Verantwortungslosigkeit.
1: Der Zivildienst in Deutschland steht vor dem Comeback. Hintergrund ist die Debatte um die Wehrpflicht. Sollte die wieder eingeführt werden, soll es auch einen Ersatzdienst für alle geben, die nicht zur Truppe wollen. Die Bundesregierung will darüber nach der Sommerpause beraten. Die Wehrpflicht und damit auch der Zivildienst waren 2011 abgeschafft worden. Jetzt schaut das Kartellamt den Spritkonzernen mal auf die Finger. Denn das will sich die Preisdaten anschauen und prüfen, ob die Preissprünge an den Tankstellen überhaupt gerechtfertigt sind. Das Kartellamt sagt aber auch, schnelle Ergebnisse wird es erstmal nicht geben, denn die Prüfungen brauchen Zeit und müssen rechtlich absolut sicher sein. Kontrolliert wird auch die 12-Uhr-Preisregel, weil einige Tankstellen auch noch danach die Preise angehoben haben. Aufatmen in Griechenland. Dort haben die Einsatzkräfte die Brände rund um die Hauptstadt Athen weitgehend unter Kontrolle. Angespannter ist die Lage dagegen im Osten von Holland, nahe der deutschen Grenze. Dort haben sich die Flammen weiter ausgebreitet. Aus Amsterdam berichtet Bettina Fisser.
3: Rund 100 Hektar, das ist etwa ein Quadratkilometer, sind bisher verbrannt. Jetzt hat sich der Wind gelegt und das ist günstig, sagen die Behörden. Die Lage in dem Naturgebiet, gleich bei der Grenze zu Nordrhein-Westfalen, ist stabil. Hunderte Feuerwehrleute sind im Einsatz, Tag und Nacht, und auch Löschhubschrauber der Armee. Zum Glück wurde bisher niemand verletzt und es sind auch keine Ortschaften in Gefahr.
1: Jede Menge blauer Himmel und vor allem Sommertemperaturen mit 30 Grad und mehr. Wer nicht Hitze schwitzen will, greift auch gerne mal zu einem kühlen Durstlöscher, egal ob mit oder ohne Alkohol. Was da gerade so die Trends sind, weiß Simeon Müller.
4: Also mit Alkohol ist gerade ein Getränk ganz hoch im Kurs, nämlich der Bicicleta. Das klingt nicht nur toll, das ist auch lecker. Übersetzt heißt es auf Italienisch Fahrrad und er besteht aus einem leichten Mix aus Weißwein, Campari und Sprudelwasser. Der Legende nach, weil der Drink für ältere Herren in Norditalien erfunden wurde, die nach dem Barbesuch noch mit dem Fahrrad nach Hause fahren mussten. Deswegen nur eine leichte Campari-Weinschorle. Da es aber trotzdem mal ein Gläschen zu viel wurde, fuhren sie dann auf dem Heimweg auffällige Schlangenlinien. Daher der Name Bicicleta. Ob das so stimmt, weiß man nicht ganz. Was man aber weiß, der Bicicleta ist ein Top-Sommergetränk.
5: Für Luxemburg und die gesamte Brustregion. Es ist wechselnd bewölkt, stellenweise sind einzelne Schauer möglich. Meist bleibt es trocken, dabei sinken die Temperaturen auf 21 bis 16 Grad. Tagsüber ist es sonnig, am Nachmittag bilden sich ein paar Quellwolken. Dazu bleibt es trocken bei maximalen Temperaturen an Saar-Mosel-Lundalzett von 26 bis 32 Grad.

Bad Perlborg ist wegen einer Baustelle gesperrt. Und auf der A64 Hermeskeil Richtung Trier zwischen Trier und Trier-Ehrang, hier ist die rechte Fahrbahn gesperrt. Allen unterwegs, egal wo es hingeht, gute und sichere Fahrt.

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2: Ich bin Philipp Ringe und das sind die wichtigsten Meldungen des Tages. Die Deutsche Bahn will pünktlicher werden, so richtig läuft's aber noch nicht. Denn auch im Juli war fast jeder zweite Fernzug nicht rechtzeitig am Ziel. Das teilt die Bahn jetzt selbst mit. Ursula Winkler.
3: Ein großes Problem auch für die Bahn ist die aktuelle Hitze. An den vielen Baustellen ging es langsamer voran. Einige nötige Arbeiten mussten auch verschoben werden. Die hohen Temperaturen machten der maroden Infrastruktur zusätzlich zu schaffen. Immer mehr Anlagen sind gestört. Im gesamten ersten Halbjahr waren nicht einmal 60% der Züge pünktlich. Chefin Paller gibt ihrem Unternehmen bei der Zuverlässigkeit die Schulnote 4-. Sie forderte in einem Interview mit der Welt am Sonntag mehr Einsatz auch vom Management. Die Leistungskultur der Vergangenheit bezeichnete sie als organisierte Verantwortungslosigkeit.
2: Der Zivildienst in Deutschland steht vor dem Comeback. Hintergrund ist die Debatte um die Wehrpflicht. Sollte die wieder eingeführt werden, soll es auch einen Ersatzdienst für alle geben, die nicht zur Truppe wollen. Die Bundesregierung will darüber nach der Sommerpause beraten. Die Wehrpflicht und damit auch der Zivildienst waren 2011 abgeschafft worden. Jetzt schaut das Kartellamt den Spritkonzernen mal auf die Finger. Denn das will sich die Preisdaten anschauen und prüfen, ob die Preissprünge an den Tankstellen überhaupt gerechtfertigt sind. Das Kartellamt sagt aber auch, schnelle Ergebnisse wird es erstmal nicht geben, denn die Prüfungen brauchen Zeit und müssen rechtlich absolut sicher sein. Kontrolliert wird auch die 12-Uhr-Preisregel, weil einige Tankstellen auch noch danach die Preise angehoben haben. Aufatmen in Griechenland. Dort haben die Einsatzkräfte die Brände rund um die Hauptstadt Athen weitgehend unter Kontrolle. Angespannter ist die Lage dagegen im Osten von Holland, nahe der deutschen Grenze. Dort haben sich die Flammen weiter ausgebreitet. Aus Amsterdam berichtet Bettina Fisser.
4: Rund 100 Hektar, das ist etwa ein Quadratkilometer, sind bisher verbrannt. Jetzt hat sich der Wind gelegt und das ist günstig, sagen die Behörden. Die Lage in dem Naturgebiet, gleich bei der Grenze zu Nordrhein-Westfalen, ist stabil. Hunderte Feuerwehrleute sind im Einsatz, Tag und Nacht, und auch Löschhubschrauber der Armee. Zum Glück wurde bisher niemand verletzt und es sind auch keine Ortschaften in Gefahr.
2: Jede Menge blauer Himmel und vor allem Sommertemperaturen mit 30 Grad und mehr. Wer nicht Hitze schwitzen will, greift auch gerne mal zu einem kühlen Durstlöscher, egal ob mit oder ohne Alkohol. Was da gerade so die Trends sind, weiß Simeon Müller.
5: Also mit Alkohol ist gerade ein Getränk ganz hoch im Kurs, nämlich der Bicicleta. Das klingt nicht nur toll, das ist auch lecker. Übersetzt heißt es auf Italienisch Fahrrad und er besteht aus einem leichten Mix aus Weißwein, Campari und Sprudelwasser. Der Legende nach, weil der Drink für ältere Herren in Norditalien erfunden wurde, die nach dem Barbesuch noch mit dem Fahrrad nach Hause fahren mussten. Deswegen nur eine leichte Campari-Weinschorle. Da es aber trotzdem mal ein Gläschen zu viel wurde, fuhren sie dann auf dem Heimweg auffällige Schlangenlinien. Daher der Name Bicicleta. Ob das so stimmt, weiß man nicht ganz. Was man aber weiß, der Bicicleta ist ein Top-Sommergetränk.
6: Für Luxemburg und die gesamte Großregion. Es ist wechselnd bewölkt, stellenweise sind einzelne Schauer möglich, meist bleibt es trocken, dabei sinken die Temperaturen auf 21 bis 16 Grad. Tagsüber ist es sonnig, am Nachmittag bilden sich ein paar Quellwolken, dazu bleibt es trocken bei maximalen Temperaturen an Saarmosel und LZ von 26 bis 32 Grad. Und hier noch die Verkehrsinformationen. Auf der A1 Trier Richtung Köln-Koblenz zwischen Schweich und der Ausfahrt Föhren ist die rechte Fahrbahn wegen einer Baustelle gesperrt. Dann geht's auf die A6 Arlon Richtung Luxemburgstadt zwischen der Auffahrt Bertrange und dem Zessinger Kreuz ist zeitweise die Überholspur gesperrt. Auf der A8 Luxemburg Richtung Saarlouis die Einfahrt Perlborg ist wegen einer Baustelle gesperrt. Und auf der A64 Hermeskeil Richtung Trier zwischen Trier und Trier-Ehrang hier ist die rechte Fahrbahn gesperrt. Allen unterwegs, egal wo es hingeht, gute und sichere Fahrt.
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1: Ich bin Philipp Ringe und das sind die wichtigsten Meldungen des Tages. Die Deutsche Bahn will pünktlicher werden, so richtig läuft's aber noch nicht. Denn auch im Juli war fast jeder zweite Fernzug nicht rechtzeitig am Ziel. Das teilt die Bahn jetzt selbst mit. Ursula Winkler.
2: Ein großes Problem auch für die Bahn ist die aktuelle Hitze. An den vielen Baustellen ging es langsamer voran. Einige nötige Arbeiten mussten auch verschoben werden. Die hohen Temperaturen machten der maroden Infrastruktur zusätzlich zu schaffen. Immer mehr Anlagen sind gestört. Im gesamten ersten Halbjahr waren nicht einmal 60% der Züge pünktlich. Chefin Paller gibt ihrem Unternehmen bei der Zuverlässigkeit die Schulnote 4-. Sie forderte in einem Interview mit der Welt am Sonntag mehr Einsatz auch vom Management. Die Leistungskultur der Vergangenheit bezeichnete sie als organisierte Verantwortungslosigkeit.
1: Der Zivildienst in Deutschland steht vor dem Comeback. Hintergrund ist die Debatte um die Wehrpflicht. Sollte die wieder eingeführt werden, soll es auch einen Ersatzdienst für alle geben, die nicht zur Truppe wollen. Die Bundesregierung will darüber nach der Sommerpause beraten. Die Wehrpflicht und damit auch der Zivildienst waren 2011 abgeschafft worden. Jetzt schaut das Kartellamt den Spritkonzernen mal auf die Finger. Denn das will sich die Preisdaten anschauen und prüfen, ob die Preissprünge an den Tankstellen überhaupt gerechtfertigt sind. Das Kartellamt sagt aber auch, schnelle Ergebnisse wird es erstmal nicht geben, denn die Prüfungen brauchen Zeit und müssen rechtlich absolut sicher sein. Kontrolliert wird auch die 12-Uhr-Preisregel, weil einige Tankstellen auch noch danach die Preise angehoben haben. Aufatmen in Griechenland. Dort haben die Einsatzkräfte die Brände rund um die Hauptstadt Athen weitgehend unter Kontrolle. Angespannter ist die Lage dagegen im Osten von Holland, nahe der deutschen Grenze. Dort haben sich die Flammen weiter ausgebreitet. Aus Amsterdam berichtet Bettina Fisser.
3: Rund 100 Hektar, das ist etwa ein Quadratkilometer, sind bisher verbrannt. Jetzt hat sich der Wind gelegt und das ist günstig, sagen die Behörden. Die Lage in dem Naturgebiet, gleich bei der Grenze zu Nordrhein-Westfalen, ist stabil. Hunderte Feuerwehrleute sind im Einsatz, Tag und Nacht, und auch Löschhubschrauber der Armee. Zum Glück wurde bisher niemand verletzt und es sind auch keine Ortschaften in Gefahr.
1: Jede Menge blauer Himmel und vor allem Sommertemperaturen mit 30 Grad und mehr. Wer nicht Hitze schwitzen will, greift auch gerne mal zu einem kühlen Durstlöscher, egal ob mit oder ohne Alkohol. Was da gerade so die Trends sind, weiß Simeon Müller.
4: Also mit Alkohol ist gerade ein Getränk ganz hoch im Kurs, nämlich der Bicicletta. Das klingt nicht nur toll, das ist auch lecker. Übersetzt heißt es auf Italienisch Fahrrad und er besteht aus einem leichten Mix aus Weißwein, Campari und Sprudelwasser. Der Legende nach, weil der Drink für ältere Herren in Norditalien erfunden wurde, die nach dem Barbesuch noch mit dem Fahrrad nach Hause fahren mussten. Deswegen nur eine leichte Campari-Weinschorle. Da es aber trotzdem mal ein Gläschen zu viel wurde, fuhren sie dann auf dem Heimweg auffällige Schlangenlinien. Daher der Name Bicicleta. Ob das so stimmt, weiß man nicht ganz. Was man aber weiß, der Bicicleta ist ein Top-Sommergetränk.
5: Für Luxemburg und die gesamte Brustregion. Es ist wechselnd bewölkt, stellenweise sind einzelne Schauer möglich, meist bleibt es trocken, dabei sinken die Temperaturen auf 21 bis 16 Grad. Tagsüber ist es sonnig, am Nachmittag bilden sich ein paar Quellwolken, dazu bleibt es trocken bei maximalen Temperaturen an Saar, Mosel und LZ von 26 bis 32 Grad. Und hier noch die Verkehrsinformationen. Auf der A1 Trier Richtung Köln-Koblenz zwischen Schweich und der Ausfahrt Föhren ist die rechte Fahrbahn wegen einer Baustelle gesperrt. Dann geht's auf die A6 Arlon Richtung Luxemburgstadt zwischen der Auffahrt Bertrange und dem Zessinger Kreuz ist zeitweise die Überholspur gesperrt. Auf der A8 Luxemburg Richtung Saarlouis die Einfahrt Perlborg ist wegen einer Baustelle gesperrt. Und auf der A64 Hermeskeil Richtung Trier zwischen Trier und Trier-Ehrang hier ist die rechte Fahrbahn gesperrt. Allen unterwegs, egal wo es hingeht, gute und sichere Fahrt.
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